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9: Schon mal den Regenschirm suchen, Autoschlüssel schnappen, damit du gleich pünktlich auf Arbeit krachen kannst, wenn du auch ein Frühaufsteher wie ich bist. Geil, dass du mit am Start bist. Dein Lieblingssender läuft, hier ist Radio Top 40. Wir machen uns einen geilen Donnerstag miteinander. Heute natürlich wieder mit dem neuesten Streifen von der Kinoleinwand. Weißt du Bescheid, Donnerstag ist Kinotag hier bei Radio Top 40. Was unser Filmguru Lukas da Neues hat, kriegst du im Radio Top 40 Movie Check. Außerdem verrate ich

Im Urlaub ein ab. Dua Lipa, These Walls hier bei Radio Top 40. Top Vibes und Top Music für deinen Donnerstagmorgen. Geil, dass du mit am Start bist. Deine Morning Show mit Max ist an. Jetzt geht's weiter mit Mucke von Oliver Heldens. Das ist Lady.

Tyler und Sarah Larson mit She Did It Again. Schönen guten Morgen, hier ist Radio Top 40. Kurz nach 5:45 haben wir's. Was für ein Fußballabend, was für eine Fußballnacht. Hier ist dein täglicher, morgendlicher WM-Check mit Radio Top 40. Wer von euch hat gestern Abend das Spiel England gegen Kongo ab 18 Uhr geschaut? Wow, haben wir mitgefiebert, ey. Die erste Halbzeit, Kongo 1-0 einfach vorne. In der zweiten Halbzeit, was auch immer da Tuchel in der Kabine zu seinen Engländern gesagt hat, hat gefruchtet. Harry Kane mit 2 Megatoren in der zweiten Halbzeit. Ich muss aber ehrlich sagen, dass ich irgendwie das ganze Spiel einfach für Kongo war. Das war so ein geiles Spiel. Später gab es dann noch Belgien und Senegal. Muss man ehrlich sagen, Underdog Senegal hat sich krass gehalten. Am Ende stand es 3-2 für Belgien. Und heute Nacht hat dann noch USA Bosnien rausgekloppt mit 2-0. Heute Abend dann schon das nächste Topspiel meines Erachtens. Österreich gegen Spanien. Wird auch auf jeden Fall eine spannende Nummer. Haben wir gestern schon festgestellt, viele aus der Radio Top 40 Community sind nach dem Aus für Deutschland gegen Paraguay jetzt für Österreich oder für Frankreich. Muss man halt nur ehrlich sagen, Tippspiel mittlerweile wirklich bodenlos. Ich hoffe, bei dir läuft es noch halbwegs. Daumen sind auf jeden Fall gedrückt, dass Österreich heute Nacht bzw. heute Abend dann Spanien rauskickt. Weil sind wir ehrlich, niemand, wirklich niemand gönnt es Cucurella.

0: Die Best Buddies, The Kid LAROI und Justin Bieber mit Stay, hier bei Radio Top 40. Kurz vor 6, moin.
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0: Wettercheck zum kleinen Freitag. Heute nochmal wärmer als gestern. Bis zu 28 Grad sind drin. Wir starten heiter mit wenig Wolken in den Donnerstag. Später dann etwas Regen, sonst bleibt's aber trocken. Morgen zum Freitag dann auch wieder ein bisschen kühler, 23 Grad maximal. Am Wochenende bleibst du dann auch trocken bei bis zu 25 Grad. Und jetzt alles, was noch wichtig ist, von Hannes.
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4: Guten Morgen. War das der große Durchbruch der Bundesregierung? Die Spitzen von CDU, CSU und SPD haben gestern bis kurz vor Mitternacht zusammengesessen. Nach etwa 7,5 Stunden war dann offenbar eine große Reform im Kasten. Die Einzelheiten will Bundeskanzler Merz um 9 Uhr heute vorstellen. Einiges ist aber schon durchgesickert. So soll es ein umfassendes Konjunkturpaket geben. Enthalten ist eine Reform der Einkommensteuer. Nach den Nord Stream-Anschlägen hat die Bundesanwaltschaft Anklage gegen einen mutmaßlichen Anführer der Gruppe erhoben, die Pipeline gesprengt haben soll. Der Ukrainer war vor knapp einem Jahr im Urlaub in Italien festgenommen worden. Nach übereinstimmenden Berichten werden ihm Kriegsverbrechen, das Herbeiführen einer Sprengstoffexplosion und die Zerstörung von Bauwerken vorgeworfen. Die Ostsee-Pipelines waren im September 2022 durch Explosionen so stark beschädigt worden, dass durch sie kein Gas mehr durchgeleitet werden kann. Die Fußball-WM geht auch ohne Deutschland weiter und wieder haben es die Favoriten ins Achtelfinale geschafft. England hat sich aber schwer getan mit dem Kongo, siegte dann aber doch mit 2:1. Dramatischer noch war die Partie Belgien-Senegal. Da führten die Afrikaner nach der ersten Halbzeit hochverdient mit 2:0. Belgien konnte in der zweiten Hälfte noch ausgleichen. Ein Elfmeter kurz vor dem Ende der Verlängerung sorgte dann für Belgiens Sieg. Auch die USA sind weiter nach einem 2:0 gegen Bosnien-Herzegowina.
0: Und noch mehr Infos von der WM kriegst du gleich von mir in einer knappen Viertelstunde. Es ist 1:06, Radio Top 40 läuft. Max hier, jetzt noch alle News von den Straßen. Vorsicht auf der A71 Richtung Sangerhausen, Kreuz Erfurt in der Überfahrt zur A4 Richtung Frankfurt. Hier eine ungesicherte Unfallstelle. B86 zwischen Weißensee und Strausfurt in beiden Richtungen. Hier schließt die Bahnschranke nicht mehr. Ampel sind dauerhaft auf Rot, aber die Schranken gehen nicht mehr auf. Und zwischen dem Abzweig nach Altenbeuthen und Liebschütz in beiden Richtungen umgestürzte Bäume auf der Straße. Hast du sonst irgendwas? Dann her damit. 0800, dann die 5, 99, 1999. Anruf, WhatsApp. Geht beides oder ganz easy über die kostenlose Radio Top 40 App. Gute Fahrt! 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
0: Good morning und happy Donnerstag. Heute geht's wieder ins Kino für dich mit dem Radio Top 40 Movie Check. Heute in meiner Show und gleich dein Daily WM Update mit allen Ergebnissen und Spielen der Nacht und was heute Abend für dich auf dem Fußballplatz abgeht. Und ich drop dir, wie du ab Montag an kostenlose Festivaltickets für Sonne, Mond, Sterne Festival rankommst. Gleich in einer Viertelstunde. Außerdem heute vielleicht nochmal Wechselklamotten und Regenschirm einpacken. Wir starten zwar recht freundlich in den Donnerstag, später dann aber immer wieder Regen. Also für alle, die mit dem Fahrrad auf Arbeit fahren,

0: Also da können sich unsere deutschen Jungs vorm TV wirklich mal eine große Scheibe abschneiden von Kongo, Senegal und Co. Von den Underdogs bei der WM 2026 in den USA, Kanada und Mexiko. Schönen guten Morgen, 6:11 haben wir es. Hier ist deine Radio Top 40 Morning Show. Was für Spiele gestern Abend. England und der Kongo liefern sich ein erbittertes Battle. Nach der Halbzeit steht es 0:1 für Kongo. Harry Kane dann natürlich noch mit 2 Treffern. Noch krasser Senegal gegen Belgien, wo Senegal einfach 2:0 führt die erste Halbzeit und Belgien erst in der Nachspielzeit kurz vor Schluss mit einem Elfer noch das 3:2 reinkloppen kann. Heute Abend werden die Daumen dann auf jeden Fall für Österreich gedrückt. Die spielen gegen Spanien und ich glaube, seit der letzten EM mit dem Handspiel von Cucurea, wo sie uns rausgekloppt haben, ist wirklich niemand mehr für die Jungs in Rot-Gelb. Guckst du heute Abend? Für wen bist du? Spanien oder Österreich? 0800, dann die 599, 1999. Außerdem natürlich gerade das Netz voll davon. Wird Jürgen Klopp Nagelsmann nun abwählen oder nicht? Auch da gerne meine Meinung rumbieben. 0800, dann die 599, 1999. Sagst du, du willst Nagelsmann erstmal noch ein bisschen behalten und vertraust ihm weiterhin? Oder denkst du auch, dass Jürgen Klopp jetzt endlich seine Time zu scheinen hat und unsere Jungs dann in 2 Jahren bei der EM zum safen Sieg führt? Per WhatsApp rüberbeamen. Ich freue mich auf deine Nachricht.
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0: 100% aus Beinen besteht. Leonie, don't worry, hier bei Radio Top 40. Kurz vor 6:30, deine Morning Show mit Max läuft. Geil, dass du mit am Start bist. Schönen guten Morgen.
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7: Genau 6:30 und noch ist es frisch in Thüringen. Pulli oder Übergangsjacke, auf jeden Fall eine safe Nummer für dich bei aktuell um die 15 Grad in Thüringen. Noch auch richtig freundlich mit viel Sonnenschein, später ein bisschen Regen, dann lockert es aber wieder auf bei 28 Grad heute maximal. Gleich noch alle News von den Straßen hinterher. Vorsicht auf der A4 Richtung Frankfurt zwischen Waltershausen und Sättelstedt, Gegenstände auf dem rechten Fahrstreifen. An der Richtung Berlin zwischen Weißenfels, Kreuz Rippachtal, Holzpalette auf der rechten Spur. A71 Richtung Sangerhausen, Kreuz Erfurt in der Überfahrt zur A4 Richtung Frankfurt, ungesicherte Unfallstelle. B86 zwischen Weißensee und Straußfurt in beiden Richtungen. Die Bahnschranke schließt nicht mehr, Ampeln sind aber dauerhaft auf Rot. Und die Schranke öffnet sich auch nicht, also hier wirklich komplett Struggle. Und zwischen Abzweig nach Altenbeuthen und Liebschütz in beiden Richtungen, umgestürzte Bäume auf der Straße. Hast du noch irgendwas? Dann her damit. 0800, dann die 5, 99, 19. 99. Anruf, WhatsApp, geht beides oder ganz easy über die kostenlose Radio Top 40 App. Gute Fahrt! 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
7: Good morning. Endlich mal eine Nacht wieder durchschlafen und nicht so schwitzen, oder? Wie schön war das bitte? Wohnung wird jetzt noch durchgelüftet und wenn du noch einen Plan für deinen Nachmittag brauchst, schießt du einfach gemütlich mit Schatzi, deinen Lieblingsarzten oder deiner Bestie mal ins Kino. Gibt einen neuen Film, der was für alle Musikfreaks ist, heißt The Piano Tuner. Unser Filmguru Lukas hat das Ding schon mal für dich ausgecheckt. Kriegst du gleich im Radio Top 40 Movie Check. Vorher Mucke von Shakira und Burna Boy. Der offizielle WM-Song. Die, die.

0: Ganz viel Gefühl von Gracie Abrams auf dem Donnerstagmorgen. Hit the Wall hier bei Radio Top 40. Top Vibes und Top Music. Deine Morning Show mit Max ist an. Kurz vor 6:45 haben wir's. Und heute Abend geht's für dich ins Kino. Besonders für alle, die ein sehr feines Gehör haben. Denn da wird's musikalisch und actionreich.
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2: Heute mit einem Film, den ich vorher null auf dem Zettel hatte und dann froh war, ihn zufällig im Kino gesehen zu haben.
3: Schließ die Augen. Was ist das?
4: Ein C-Fis. E7B9. Fis, G, A, S, H über das.
2: Nicky ist Klavierstimmer, obwohl er ein sehr sensibles Gehör hat, das schon dafür sorgt, dass ihm die leisesten Geräusche unfassbare Schmerzen bereiten. Bei einem normalen Arbeitsauftrag bekommt er es plötzlich mit einer Gangsterbande zu tun, für die er von da an sämtliche Safes knackt. Doch das geht nicht lange gut.
5: Vergiss es, ich bin raus.
6: Harry ist ein ganz besonderer Mensch. Und eine Freundin. Sie hat wunderschöne Hände.
2: Sind wir ehrlich, die Story ist sehr vorhersehbar und trotzdem hat mich dieser Film sowas von gecatcht. Liegt zum einen an den Figuren, die ich sofort ins Herz geschlossen habe. Viele funny Momente, aber auch traurige, bei denen hier und da mal ein Tränchen geflossen ist. Richtig, richtig schön. Und als es dann irgendwann vorbei war, fand ich's echt schade. Für mich einer von diesen Wohlfühlfilmen, die es mittlerweile leider nur noch sehr, sehr selten gibt. The Piano Tuner kriegst du ab sofort im Kino und bekommst von mir 4 von 5 möglichen Sternen.
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0: Also unser Filmguru Lukas, safe am Schwärmen, gönnst du dir heute Abend schon im Kino, wenn du den heißen Temperaturen bis 28 Grad nochmal entfliehen willst. Schönen guten Morgen, Max hier, moin.

0: 3:47. Hier ist Radio Top 40 mit Ed Sheeran und...
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0: Es sind die wichtigen Fragen des Lebens. Was war zuerst da, das Huhn oder das Ei? Wo komme ich her? Wo gehe ich hin? Welche Schuhe ziehe ich dazu an? Und darf ich mir

0: Den Lümmel auf meinem Balkon bräunen.
1: Menschlich gesehen ziemlich abstoßend.
0: Ist wahrscheinlich eine Frage, die wir uns jetzt bei den heißen Temperaturen alle schon irgendwie gestellt haben. Wäre es denn jetzt rein rechtlich erlaubt, mich nackig auf den Balkon zu legen und mich einfach mal ein bisschen in die Sonne zu klatschen und was für den Teint zu tun? Offizielle Antwort, ja, darfst du. Also auf deinem Balkon in deinen eigenen vier Wänden kannst du erstmal machen, was du willst, solange du damit nicht andere Nachbarn belästigst. Also jetzt einfach mal so den Grill anschmeißen. Wenn du aber jetzt in einem Vier-Parteien-Haus wohnst, wo oben drüber noch jemand ist, dann geht das natürlich nicht. Und jetzt irgendwo dich, so wie Gott dich schuf, auf den Balkon legen, wenn dein Gegenüber genau dann Kids irgendwie am Start sind, das sollst du vielleicht auch vermeiden. Und wenn's für dich gilt, gilt's auch für Ursula von gegenüber. Und ob du das willst, das musst du am Ende natürlich selber entscheiden. Mit diesem Bild im Kopf schicke ich dich jetzt auf Arbeit oder sage, lass dir dein Frühstück gut schmecken. Gerade davor ist hier Olivia Rodrigo jetzt für dich mit Drop Dead. Deine Morning Show mit Max läuft 10 vor 7. Jetzt weißt du Bescheid, wie es läuft auf dem Balkon.

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0: Lauf von Felix Jähn und Sandro Cavazza. So klingt Top Vibes und Top Music für deinen Donnerstag. Gleich Mucke von Provinz in der Playlist. Glaubst du uns? Bisschen dickere Beats gibt's von Offenbach. Overdrive. Alles gleich und noch ganz viel mehr. Bleib dran.
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1: Radio Top 40 hier. Kurz vor 7 haben wir's. Wettercheck. Heute wird's wieder warm. Bis zu 28 Grad sind drin. Momentan aber noch ordentlich frisch. Perfekt zum Lüften und um deinen Lieblingspulli nochmal aus dem Schrank zu holen. Und was sonst wichtig ist, am Donnerstagmorgen kriegst du jetzt von Hannes.
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2: Guten Morgen. Nach dem Auslaufen des Tankrabatts macht Tanken gerade so gar keinen Spaß. Deshalb bringen die Bundesländer jetzt einen Spritpreisdeckel ins Gespräch. Wie die Rheinische Post berichtet, plädiert der Wirtschaftsausschuss des Bundesrates für staatlich festgelegte Preisobergrenzen. Das Gremium habe sich hinter eine entsprechende Initiative aus dem Saarland gestellt. Darin wird auf Luxemburg verwiesen, das seit Jahren gute Erfahrungen mit staatlich festgelegten Maximalpreisen macht. Nun sind die Ministerpräsidenten und Ministerpräsidentinnen im Bundesrat gefragt. Rund ums Zalando-Logistikzentrum in Erfurt hängt eine lange Kette mit schwarzen T-Shirts und Pullis. Die haben die Beschäftigten dort aufgehängt, um damit auszudrücken, ihr könnt uns nicht entsorgen wie Müll. Der Internet-Modehändler will den Standort Ende September schließen. Derzeit laufen die Gespräche über einen Sozialplan vor einer Einigungsstelle. Die direkten Gespräche zwischen Betriebsrat und Management waren zuvor geplatzt. Es geht um Abfindungen und die Zukunft der aktuell noch rund 2100 Mitarbeiter. Bei der Fußball-WM ist auch Mitgastgeber USA ins Achtelfinale eingezogen. Das Team bezwang am Morgen Bosnien-Herzegowina 2:0. Belgien stand gegen den Senegal kurz vor dem Ausscheiden, konnte sich dann aber doch noch in die Verlängerung retten und siegte dann mit 3:2. Zuvor hatte England die Demokratische Republik Kongo besiegt mit 2:1. Dabei hatte Harry Kane seine Mannschaft fast im Alleingang zum Sieg geführt.
1: So ein geiles Spiel. Danke, Hannes. 7:01. Wir schauen fix noch auf die Straßen. Vorsicht auf der B86. Zwischen Weißensee und Straußfurt in beiden Richtungen schließt die Bahnschranke nicht mehr. Und Kreis Saalfeld, Rudolstadt und Saale-Orla-Kreis zwischen dem Abzweig nach Altenbeuthen und Liebschütz in beiden Richtungen umgestürzte Bäume. Und falls du auch noch was gesehen hast, dann her damit. 0800, dann die 599, 1999, Anruf, WhatsApp, geht beides. Oder ganz easy über die kostenlose Radio Top 40 App. Gute Fahrt. Good morning.
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1: Good morning, Kollektives in die Schnitte beißen oder Müsli reinschlürfen in Thüringen um 7:15. Nebenbei nochmal kurz in die Tippübersicht schauen, wie du denn gestern die Spiele so verdaut hast und wo du jetzt in der Tipptabelle von der Firma stehst. Heute Abend wird's dann nochmal wichtig, ich glaube einfach nur fürs Feeling. Österreich gegen Spanien, 21 Uhr Anpfiff. Und ich glaube, nach dem Kokorea-Handspiel von der EM 2024 sind wir alle geheilt davon, dass Spanien auch nur in irgendeinem Turnier nochmal weiterkommt. Daumen sind auf jeden Fall für Österreich gedrückt, schreibt auch Lea aus Erfurt, die heute Abend mit ihren Mädels schön bei sich zu Hause basically Public Viewing macht. Für wen bist denn du heute Abend? 0800, dann die 5, 99, 1999. Nach dem Deutschland aus müssen wir uns ja jetzt einen neuen Favoriten suchen, weil wir nicht mehr so an uns glauben. Provinz sieht das anders. Mit ihrem Track, glaubst du. Ganz viel Gefühl kriegst du jetzt hier 7:03. Schönen guten Morgen.

0: Anstatt in den Donnerstagmorgen auf dem Weg zur Arbeit, guckst nach links, guckst nach rechts und da siehst du sie. Bam, bam, bam. Die Zapfsäule.
1: Und da frage ich mich, was soll die Scheiße? Habt ihr nichts anderes zu tun?
2: Ich wollte gerade sagen.
0: Partypieps, wer jetzt tanken geht im Juli, muss auf jeden Fall mal drüber nachdenken, ob man nicht doch die ein oder andere Niere noch verkaufen soll. Ey, ich stand gestern wirklich vor der Zapfsäule. Es ist einfach innerhalb eines Tages fast 50 Cent teurer geworden und ich hab's natürlich verpennt, im Juni noch tanken zu fahren. Ich hab mir aber überlegt, wir machen mal hier einen kleinen Realitätscheck. Wer hat denn die teuerste Tankfüllung gerade jetzt im Juli in Thüringen gemacht? Seit gestern, neuer Monat, ich glaube ganz, ganz viele aus der Radio Top 40 Community waren schon an der Zapfsäule. Wer kann denn hier einen Rekord aufstellen? Über 100 Euro werden es ja safe schon mal sein. 0800, dann die 5, 99, 1999. Wer hat den teuersten Tanksprit-Moment im Juli erlebt? 0800, dann die 5, 99, 1999. Ich freue mich über Sprachnachrichten, natürlich auch über WhatsApps oder du klingelst einfach durch. Nummer ist die gleiche. An der Stelle, dickes tut mir leid an alle, die erst Mitte des Monats Gehalt bekommen.

können ja auch einfach mal ehrlich miteinander sein. Hier ist deine Radio Top 40 Morning Show mit Max. Genau 7.18 Uhr haben wir es. Wenn ich jetzt in den letzten Tagen, gerade wo es so heiß war, zu dir gesagt hätte, ey, jetzt kommt ein Track, wo du mal richtig aufdrehen kannst und dancen kannst, hättest du dir wahrscheinlich gedacht, hat der Typ da im Radio eine Vollmeise, es sind 40 Grad im Schatten, ich bewege mich hier maximal von Couch zu Kühlschrank und zurück. Jetzt bei den Temperaturen heute Morgen kann ich dir ja vielleicht trotzdem nochmal den Versuch starten, dir zu sagen, dass jetzt gedanced wird. Oder du dich zumindest einfach mal richtig fühlen kannst auf dem Weg zum Auto, im Auto, auf Arbeit oder schon im Büro oder auf der Baustelle. Denn das Ding ist gerade auf TikTok genau der Sound für Outfits, die du komplett fühlst, wenn du sagst, die Haarfrisur, die sitzt heute einfach on fleek oder das Make-up ist perfekt. Heißt Dance, Punkt, Punkt, Punkt. Was Slater da mit diesem Punkt, Punkt, Punkt meint, das kann ich dir leider auch nicht sagen. Aber heute wird auf jeden Fall wieder abgegangen. Temperaturen heute ausnahmsweise mal keine Ausrede. Ich wünsche dir auf jeden Fall einen schicken guten Morgen. Während du jetzt noch im Büro oder irgendwo durchlüftest, gibt's diesen mega TikTok-Trend für dich im Radio. Slater mit Dance. Max hier. Moin. Radio.

0: Was ihr als Community von Nagelsmann als deutschen Fußballtrainer haltet, das kriegst du gleich in einer knappen Viertelstunde.
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10: Heute bis zu 28 Grad in Thüringen. Gerade noch richtig freundlich, viel blauer Himmel, Sonnenschein. Später nochmal ein bisschen Regen, lockert aber im Laufe des Nachmittags dann auch immer weiter auf. Es ist kurz nach 7:30, Radio Top 40 ist hier. Wir werfen noch einen fixen Blick auf die Straßen und da geht's los mit Blitzern. Da steht einer in Jena, Brüsseler Straße, in der Überfahrt zur B88 kurz vor der Brücke. Außerdem B86 zwischen Weißensee und Straußfurt in beiden Richtungen. Hier schließt die Bahnschranke immer noch nicht mehr. Hast du noch was gesehen? Dann her damit. 0800, dann die 599, 1999. Anruf, WhatsApp, geht beides oder ganz easy über die kostenlose Radio Top 40 App. Gute Fahrt und einen schicken guten Morgen dir. Deine Morningshow mit Max ist an bei deinem Lieblingssender Radio Top 40. Top Vibes, Top Music von The Bowser. Das ist Magnetic.

0: eine Frage habe ich.
1: Was machen wir jetzt? Bleiben wir hier, gehen wir heim, wie ist die Lage mit dem Nagelsmann? Das ist wahrscheinlich eine Frage, die sich ganz viele Fußballfans in Deutschland gerade stellen. Schönen guten Morgen, Radio Top 40 ist hier um kurz vor 7:45. Max für dich am Start. Ja, nach dem WM-Aus von Deutschland gegen fucking Paraguay stellen sich gerade alle die Frage, gerade auf TikTok und Social Media, wer ist denn jetzt schuld? Ist überhaupt irgendjemand schuld? Kimmich ja ziemlich ehrlich gesagt, dass die Spieler selbst einfach hart verkackt haben. Nagelsmann gesteht sich jetzt nicht irgendwie so einen richtigen Fehler ein und da haben wir einfach mal die Radio Top 40 Community gefragt. Nagelsmann, bleiben oder gehen?
2: Ich glaube, er hat aktuell fast wenig Argumente, dass man sagen kann, er bleibt. Also ich war ein Befürworter, auch dass er so an seiner Einstellung und an seinen Entscheidungen festgehalten hat. Mhm. Aber ich glaube, da fehlt es vielen an Vorstellungskraft, dass er bleibt.
3: Der kann meinetwegen gerne bleiben, muss halt neu wieder aufbauen. Ein paar Jahre lang wird es schon wieder.
1: Okay, also so ein bisschen gemischte Gefühle. Nächste Chance, irgendwas zu reißen. Haben wir dann in 2 Jahren bei der Fußball-EM. Und natürlich muss man auch sagen, ein WM-Titel für Deutschland ist ja noch nicht alles over. Ne? Nächstes Jahr dann das nächste absolute Highlight, die Fußball-Frauen-WM 2027. Da heißt es dann für unsere Mädels, diesen wohlverdienten Titel endlich mal nach Hause holen. Wenn es die Kerle nicht schaffen, dann muss eben die Frau ran. Ist ja immer so, ne? Und dann wird das auch garantiert was. Und dann wird wieder richtiger Fußball gespielt und nicht das, was unsere Jungs da fabriziert haben. Radio Top 40 ist hier. Top Vibes und Top Music. Jetzt von Palm Monkey. Das ist Afghazi. Ja, okay.

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Top Vibes und Top Music, jetzt für dich, von Kygo, Khalid und Griffin. Das ist Save My Love. Schönen guten Morgen, Max hier.

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0: Scheiße, das war Topic und Becky G sagen. Sorry, Papi.
1: Hier ist Radio Top 40. Gleich 3 Minuten vor 8.
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1: Und gleich gibt's Gefühl von Teddy Swims, Mr. Know It All. Und Achtung, ready machen für Ohrwurm. Oder auch Arbeitszeitbetrug. Kitschkrieg und Blumengarten mit Gut Genug. Ja, eigentlich jetzt in Rudolstadt auf dem Festival geplant, sind leider nicht am Start. Ob sie mit diesem ganzen Hype gerechnet haben von diesem Track, schnacken wir gleich mit ihnen drüber.
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1: Kurz vor 8. Radio Top 40 ist hier. Momentan Temperaturen zwischen 17 und 22 Grad. Thermometer klettert heute auf bis zu 28 Grad. Wir starten sonnig in den Donnerstag. Dann nochmal ein bisschen Regen und dann heute Nachmittag lockert's wieder auf. Morgen ein bisschen kühler. 23 Grad am Wochenende bleibst du dann aber trocken. Was sonst für deinen Donnerstag noch wichtig ist, kriegst du außerdem jetzt von Hannes.
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8: Guten Morgen. Dramatische Szenen heute früh in Ludwigslust bei Schwerin in Mecklenburg-Vorpommern. Dort ist am frühen Morgen in einem Krankenhaus ein Feuer ausgebrochen. In einem Patientenzimmer, bestätigt eine Sprecherin des Landkreises. Es gibt 2 Tote, einer davon ist ein Patient. Mehr als 30 weitere Menschen wurden verletzt, so die Sprecherin. Inzwischen steht das komplette Dach in Flammen. Das Krankenhaus wird evakuiert. Patienten werden in ihren Betten oder mit Rollstühlen ins Freie gebracht. Die Spitzen von CDU, CSU und SPD haben gestern bis kurz vor Mitternacht zusammengesessen. Nach etwa 7,5 Stunden war dann offenbar eine große Reform im Kasten. Die Einzelheiten will Bundeskanzler Merz um 9 Uhr heute vorstellen. Einiges ist schon durchgesickert. Es soll ein umfassendes Konjunkturpaket geben. Enthalten ist da auch eine Reform der Einkommensteuer. Nach Bildinformationen soll auch die Wahlrechtsreform der Ampel

0: zurückgedreht werden. Heißt konkret, wer seinen Wahlkreis direkt gewinnt, zieht künftig auch wieder in den Bundestag ein. In Gera ist gestern früh ein Streit in einer Fleischerei eskaliert, meldet die Polizei heute Morgen. Dabei waren zwei Mitarbeiter aneinander geraten. Erst haben sich ein 44-Jähriger und ein 27-Jähriger angebrüllt. Dann hatte der jüngere Mann mehrfach mit den Fäusten gegen den Kopf seines Kontrahenten eingeschlagen. Der griff zu einem Messer. Im weiteren Verlauf stürzte der 27-Jährige und zog sich beim Aufprall auf ein Arbeitsgerät eine Schnittverletzung am Kopf zu. Die Polizei ermittelt nun gegen beide.
1: Danke, Hannes. Genau um 8. Radetop vor dir hier. Wir schauen auf die Straßen. Wir starten mit dem Blitzer. B88 steht einer Rudolstadt statt Einwärtshöhe Freizeitbad. Dann Erfurt-Seebachstraße Richtung am Schwembach 30er. Und Jena-Brüsseler Straße in der Überfahrt zur B88 kurz vor der Brücke. Sonst nur eine Meldung. B86 zwischen Weißensee und Straußfurt in beiden Richtungen sind die Ampeln an der Bahnschranke auf dauerhaft rot. Und die Schranke öffnet auch nicht mehr. Da kommst du gerade nicht durch. Hast du noch was gesehen? Dann her damit. 0800, dann die 5, 99, 1999. Anruf, WhatsApp, geht beides. Oder ganz easy über die kostenlose Radio Top 40 App. Gute Fahrt. Good morning.
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1: Good morning. Diese halbe Stunde gibt's garantiert den nächsten Ohrwurm für dich, den du den ganzen Donnerstag mit dir rumschleppst. Gleich Kitschkrieg und Blumengarten mit Gut Genug. Wir haben sie im Interview gehabt und mal gefragt, ob sie mit diesem ganzen Hype um diesen Track auf Social Media überhaupt gerechnet haben. Und außerdem schnacken wir nochmal über eins der leidigen Themen momentan, und zwar tanken gehen. Ich habe einige WhatsApp-Nachrichten bekommen von euch mit so dem ein oder anderen Rekordversuch für den teuersten Spritholausflug in Thüringen. Wer da aktuell den Rekord hält, gleich in einer Viertelstunde. Bleibt dran!

0: Tja, eigentlich war der Plan, dass es heute in Rudolstadt so hier klingt.
1: Du bist gut genug.
0: Da einfach mal beim Stadtfestival Kitschkrieg und Blumengarten am Start. Ihr Track gut genug. Platz 1 in den Charts, international bekannt das Ding. Jeder spricht darüber, es ist der Ohrwurm des Jahres und das Mitte Juli. Ich glaube, da wird auch dieses Jahr nichts mehr rankommen. Warum sind sie momentan nicht in Rudolstadt? Ja, die sind auf großer International Tour, wollen sich ein bisschen um ihre Karriere kümmern. Kitschkrieg ist natürlich auch mit am Start. Was sind denn die Reaktionen der Menschen auf euch in New York?
2: Vor allem Ryan wird natürlich erkannt auf der Straße, ist ein sehr wiedererkennbarer Typ.
0: Ja.
2: Und ist halt schön und lustig zu sehen, dass halt das eben auch nicht nur im Internet stattfindet, sondern in der realen Welt auch. Und auch viele Weggefährten aus unseren Jahren davor aus den USA, die uns seitdem folgen, die freuen sich für uns, freuen sich, dass halt so was Unwahrscheinliches passiert.
0: Christian von Kitschkrieg, ey, geile Nummer auf jeden Fall. Bleibt dieser Ohrwurm auch noch eine ganze Weile im Radio. Und wenn sie schon nicht in Rudolstadt live auf der Bühne stehen, kriegst du sie jetzt wenigstens für deinen Donnerstagmorgen. Kitschkrieg, Blumengarten und Shirin David mit Gut genug. Um 11 Minuten nach 8.

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Alle Paare, die sich schon eine Weile kennen, wo die Frau einfach nur darauf wartet, bis er endlich die Frage stellt. Die kennen es, man macht sich so Gedanken, ja, es soll ja was Besonderes sein, so ein Antrag. Was sich da zwei russische Extremkletterer gedacht haben, sprengt allerdings wirklich fast schon die Gesetze der Physik und des menschlich Möglichen. Die beiden sind einfach mal aufs Empire State Building geklettert. Völlig illegal, ganz oben auf die Spitze. 443 Meter ist dieses Ding hoch. Oben haben sie dann so eine Liebesbotschaft rausgeballert. Wenn die Macht der Liebe größer ist als die Liebe zur Macht, stand drauf. Und dort oben hat er ihr dann einfach noch einen Antrag gemacht. Blöd nur, dass sie jetzt direkt verknackt wurden und erstmal in Haft sitzen, weil das natürlich nicht erlaubt ist. An der Stelle der Disclaimer für alle in Thüringen, die auch gerne klettern gehen. Das soll jetzt hier keine Anstiftung sein, auch so einen Blödsinn zu machen. Aber krass sah es schon aus, um ehrlich zu sein. Gerade Top 40 ist hier, deine Morning Show mit Max läuft. 8.19 Uhr ist es. Top Vibes und Top Music für deinen Donnerstag. Tame Impala und Jenny jetzt für dich mit Dracula im Jenny Remix. Ich würde ja so sterben bei der Höhe. Ne, das war nicht für mich.

0: Achtung, gleich ein Blub-Moment. Hast du es gehört? Ist mir letztens mal aufgefallen. Bei Alex Warren am Anfang von Fever Dream und am Ende immer so ein kleiner Blub. Wollte ich dir einfach nur mal sagen. Gerade Top 40 ist hier. Moinsen.
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2: Übergangstagmodus bleibt erstmal aktiviert. Später dann 28 Grad heute in Thüringen. Wir starten freundlich in den Donnerstag. Zwischendurch mal so ein paar kleine Regenschauer und danach aber wieder freundlich. Morgen zum Freitag dann Höchsttemperaturen bis 23 Grad. Genau 8:30 haben wir's. Wir schauen noch fix auf die Straßen. Blitzer zuerst bei uns. Steht einer auf der B88. Rudolstadt statt Einwärtshöhe Freizeitbad. Erfurt Seebachstraße Richtung am Schwemmbach und Jena Brüsseler Straße in der Überfahrt zur B88 kurz vor der Brücke. Sonst Vorsicht an in Richtung Berlin. Zwischen Bad Klosterlausnitz und Eisenberg Behinderung durch Straßenreparaturarbeiten. Dort stauen sich auch die Nebenstraßen. Dann an in Richtung München zwischen Lederhose und Tripsis kaputter LKW und zwischen Marktschergast und Bad Berning-Himmelkron kaputtes Auto. A71 Richtung Sangerhausen zwei Sachen. Einmal zwischen Ilmenau Ost und Stadt Ilm Reifenteile auf dem rechten Fahrstreifen und zwischen Erfurt-Mittelhausen und Erfurt-Stotternheim toter Fuchs auf dem Verzögerungsstreifen. Und B86 nach wie vor Struggle an der Bahnschiene zwischen Weißensee und Straußfurt. In beiden Richtungen stehen die Ampeln noch auf Rot und die Schranken öffnen nicht mehr. Hast du noch was? Dann her damit, 0800, dann die 5, 99, 1999. Anruf, WhatsApp, geht beides oder ganz easy über die kostenlose Radio Top 40 App. Gute Fahrt! 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
2: Good morning, Partybeeps. Kurz nach 8:30, frohes Reinkommen ins Büro. Du wirst heute merken, es ist wesentlich angenehmer als die letzten Tage. Das Wetter, so richtig Unwetter kriegen wir heute nicht. Stattdessen kannst du auf Arbeit mal alles schön durchlüften, ohne dass du dich fühlst, als würdest du gerade in der finnischen Sauna sitzen. Fehlt nur noch der Chef, der mit dir mit irgendwelchen Grünzeug auf den Rücken klatscht und du dann nackig am Ölen bist. Was heute noch WM-mäßig abgeht, da schnacken wir gleich drüber. Jetzt gibt's aber erstmal Top Vibes und Top Music für deinen Start in den Donnerstag. James Hype, jetzt mit Waterfalls. Oh.

feiern. Und Dalton, mit versprich mir für alle, die gerade erst wach geworden sind. Und wenn der erste Blick jeden Morgen ins Tippspiel geht, kriegst du jetzt hier erstmal die Mannschaften, die jetzt im 16. Finale weitergekommen sind. Haben wir einmal die USA, die Bosnien abgezogen haben. Belgien hat ein hartes Spiel gegen Senegal, am Ende knapp mit 3:2, durch einen Elfmeter am Ende der Verlängerung noch getroffen. Und England gegen Kongo, was ein Spiel gestern Abend. Am Ende hat Harry Kane zweimal getroffen und damit den Kongo 2:1 rausgekloppt. Heute Abend das nächste Spiel, 21 Uhr Anpfiff. Spanien gegen Österreich mit wahrscheinlich dem, ja, ich will nicht sagen meist gehassten Fußballer in Deutschland, aber Kukurea finden wir jetzt wahrscheinlich nicht alle unbedingt.

gut nach diesem Handspiel damals bei der EM. Daumen sind auf jeden Fall da gedrückt für Österreich. Was ich mich auch gestern gefragt habe, wenn jetzt irgendwie so Mannschaften wie Senegal spielen, die haben ja ihre eigene Sprache. Verstehen ja die anderen Mannschaften gar nicht, was sie da brüllen. Da hat's England oder USA schon schwieriger, wenn sie alle nur Englisch reden, oder? Hab nur ich mir jemals diese Frage gestellt? Oder geht's euch auch so? Naja, auf jeden Fall weiterhin Fußball-Action hier bei Radio Top 40 und natürlich Bass-Action jetzt mit Jaden Bösen und David Guetta. Upside Down. Alle Ergebnisse, alle Spiele, jeden Tag bei uns hier bei Radio Top 40.

0: Top Vibes und Top Music. Genau 8:45 ist es, das war Artemis mit I Like The Way You Kiss Me.
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0: So, mein kleiner Sneak Peek für dich, für morgen. Du weißt Bescheid, Freitag ist bei uns New Music Friday angesagt. Da kriegst du immer von den Musikern die neueste Mucke. Denn jeden Freitag bringen die ihren neuen Stuff raus. Und damit du dich nicht morgens auf dem Weg zur Arbeit oder am Frühstückstisch durch endlos lange Spotify-Playlisten durchquälen musst, kriegst du das alles super bequem, super bequem bei uns in der Radio Top 40 Playlist. Außerdem morgen natürlich auch alle Veranstaltungstipps fürs Wochenende. Was abgeht in Thüringen, garantiert auch was dabei in deiner Hood. Deswegen morgen einschalten Pflicht. Ab 5:30 starten wir in die letzte Morningshow der Woche. Und jetzt machen wir uns hier bis um 10 auch noch eine geile Show miteinander mit Top Vibes und Top Music. Jetzt von Fastboy, Beautiful Life. Und morgen dreht sich dann alles um die neueste Mucke am New Music Friday. 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

Top-Vibes und Top-New-Music jetzt von Almost Monday. No More Regrets, Funky Beats für deinen Donnerstag. Deine Radio Top 40 Morning Show mit Max läuft. Nice, dass du mit am Start bist. Kurz vor 9 haben wir's.

0: Mo Rats hier bei Radio Top 40. Und den geht's gleich für dich, Olivia Rodrigo, Drop Dead. Und außerdem die neue Nummer von Eli Oaks, I'm Not Shit and I Look, I'm Fine With It. Und alles Neue von der Kinoleinwand im Radio Top 40 Movie Check. Bleibt dran.
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0: Gleich im Neuen. Radio Top 40 ist hier mit deinem Wettercheck zum Donnerstag. Blauer Himmel, Sonnenschein momentan angesagt in Thüringen. Das Ganze heute bei 28 Grad maximal. Später nochmal so ein bisschen Regen, lockert heute Nachmittag dann aber wieder auf. Morgen kriegen wir dann zum Freitag Höchstwerte bis 23 Grad. Und was heute noch wichtig ist für dich, das kriegst du jetzt von Hannes.
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8: Guten Morgen. In Ludwigslust in Mecklenburg-Vorpommern steht das Krankenhaus in Flammen. Nach jüngsten Erkenntnissen kamen 2 Menschen ums Leben, mehr als 30 wurden verletzt. Feuerwehr und Polizei sind mit einem Großaufgebot im Einsatz. Die gesamte Klinik ist inzwischen evakuiert worden, teilte ein Sprecher mit. Die Patienten wurden zunächst provisorisch auf der Wiese vor dem Krankenhaus versorgt. Das Feuer war in einem Patientenzimmer ausgebrochen, heißt es. Es hatte dann schnell den kompletten Dachstuhl in Brand gesetzt. Die Brandursache ist noch unklar. Die Spitzen von CDU, CSU und SPD haben sich auf ein Reformpaket verständigt. Nach 7,5 Stunden war das Treffen im Koalitionsausschuss am späten Abend zu Ende. Die Details stellen Bundeskanzler Merz und die anderen Parteichefs heute Vormittag vor. Das Paket umfasst

0: nach durchgesickerten Berichten eine Reform der Einkommensteuer. Von Arbeitsmarktregeln beschlossen sind auch Maßnahmen zum Bürokratieabbau. Das Dorf Debra im Saale-Orla-Kreis ist beim Bundeswettbewerb Unser Dorf hat Zukunft mit einer Silbermedaille ausgezeichnet worden. Das teilte das Bundesministerium für Landwirtschaft, Ernährung und Heimat mit. Neben der Silberauszeichnung erhält Debra ein Preisgeld von 10.000 Euro. Bundesweit hatten sich rund 1.200 Dörfer an dem Wettbewerb beteiligt. 26 schafften es ins Bundesfinale.
1: Stabil, Gratulation. Danke, Hannes. Eine Minute nach neun. Radio Top 40 hier, jetzt alle Blitzer für dich. B88 Rudolstadt Stadt einwärts stehen sie Höhe Freizeitbad. Erfurt Seebachstraße Richtung Stadt einwärts und Jena Brüsseler Straße in der Überfahrt zur B88 kurz vor der Brücke. Sonst zwei Meldungen von der A9 Richtung Berlin. Zwischen bei Klosterlausitz und Eisenberg kaputter LKW auf dem Standstreifen und zwischen bei Klosterlausitz und Eisenberg Behinderung durch Reparaturarbeiten. Deswegen staut sich's, auch alle Nebenstraßen sind dicht. Du brauchst jetzt ca. 30 Minuten länger heute Morgen. Dann A71 Richtung Sangerhausen zwischen Erfurt Mittelhausen und Erfurt Stotternheim toter Fuchs auf dem Verzögerungsstreifen und B86 zwischen Weißensee und Straußfurt in beiden Richtungen. Die Bahnschranke schließt nicht mehr. Die Ampeln sind hier dauerhaft rot, Schranken aber offen. Hast du noch was gesehen? Dann her damit. 0800, dann die 599, 1999. Anruf, WhatsApp, geht beides. Oder ganz easy über die kostenlose Radio Top 40 App. Gute Fahrt. Good morning.
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1: Good morning, alle Langzeitstudis, die jetzt erst wach geworden sind und erstmal schön noch die Brotdose von Mutti einpacken. Laut einer Studie wohnt jeder dritte 25-Jährige oder Jährige einfach mal noch bei den Eltern zu Hause. Und mittlerweile muss ich sagen, ich bin auch noch 25. Ich fänd's richtig geil. Erstens musst du nicht so viel Geld für Miete ausgeben. Zweitens hast du immer das Essen von Mama. Und wenn du mit deinen Eltern ohnehin klarkommst, ist doch eine easy Nummer. Gibt ein dickes Leid, feier ich. Radio Top 40 ist hier, gleich mit dem neuen Track von Eli Oaks in der Playlist und dem neuesten von der Leinwand im Radio Top 40 Movie Check. Der Piano Tuner kriegst du ab heute im Kino. Unser Filmguru Lukas hat das Ding für dich ausgecheckt. Schnackst du gleich drüber.

0: Tyler und Sarah Larsson. She did it again. Es ist 12 nach 9.
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0: Gerade so ein bisschen wie Glücksspiel oder Roulette, wenn du morgens aufwachst. Bist du verschwitzt? Hast du gut gepennt? Bist du hundemüde? Bist du verquollen wie Ochse, weil du auch Allergie hast? Geht mir jetzt momentan immer so. Keine Ahnung, manchmal geht's, manchmal ist es überhaupt super schlimm morgens. Gerade bei mir im Blog, da stehen halt super viele Linden und ich hab so das Gefühl, ich bin maßlos allergisch darauf. Eli Oaks und Lavinia haben da aber eine Hymne für. Das ist das Motto für alle meine Fellow-Allergiker da draußen, die jetzt gerade zu dieser Zeit auch völlig am Abkacken sind. I look shit and I'm fine with it. Also ich sehe scheiße aus und es ist mir völlig egal. Ist genau der Vibe, den wir brauchen. Heute bei dem nicen Wetter bis zu 28 Grad. Heute Mittag nochmal ein bisschen Regen, der hoffentlich alle Pollen dann rausspült. Ab heute Nachmittag dann wieder freundlich und morgen kannst du wieder deinen Lieblingspulli rocken. Dann nur 23 Grad maximal. So, und jetzt die Hymne für alle, die in den Spiegel gucken, sich nicht ganz selber erkennen, aber damit klarkommen wollen. Eli Oaks, Lavinia, I look shit. And I'm fine with it. Max hier, moin!

0: Das geht raus an alle Handwerker. Stell dir mal vor, du kommst zum Kunden, du sollst eigentlich nur irgendwie die Waschmaschine reparieren und plötzlich merkst du, da ist eine Bande, die die ganze Bude ausräumt. Was würdest du da machen? Ungefähr so ist auch die Storyline von The Piano Tuner. Und das Ding läuft jetzt neu im Kino und das hat Lukas, unser Filmguru im Team, mal für dich ausgecheckt.
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2: Heute mit einem Film, den ich vorher null auf dem Zettel hatte und dann froh war, ihn zufällig im Kino gesehen zu haben.
3: Schließ die Augen. Was ist das?
4: Ein C, Fis. E7B9. Fis, G, A, S, H, über das.
2: Nicky ist Klavierstimmer, obwohl er ein sehr sensibles Gehör hat, das schon dafür sorgt, dass ihm die leisesten Geräusche unfassbare Schmerzen bereiten. Bei einem normalen Arbeitsauftrag bekommt er es plötzlich mit einer Gangsterbande zu tun, für die er von da an sämtliche Safes knackt. Doch das geht nicht lange gut.
5: Vergiss es, ich bin raus.
6: Harry ist ein ganz besonderer Mensch. Und deine Freundin. Sie hat wunderschöne Hände.
2: Sind wir ehrlich, die Story ist sehr vorhersehbar und trotzdem hat mich dieser Film sowas von gecatcht. Liegt zum einen an den Figuren, die ich sofort ins Herz geschlossen habe. Viele funny Momente, aber auch traurige, bei denen hier und da mal ein Tränchen geflossen ist. Richtig, richtig schön und als es dann irgendwann vorbei war, fand ich's echt schade. Für mich einer von diesen Wohlfühlfilmen, die es mittlerweile leider nur noch sehr, sehr selten gibt. The Piano Tuner kriegst du ab sofort im Kino und bekommst von mir 4 von 5 möglichen Sternen.
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0: Gott, schon werden, wie es werden soll. Morgen sagt sie ja. Taylor Swift mit The Fade of Ophelia hier bei Radio Top 40. Kurz vor halb 10. Große Feier im Madison Square Garden. Viele ominöse Trucks, die jetzt die letzten Tage mal ausgeladen haben. Eine riesige Disco-Kugel. Das Who is Who. Der Stars wird mit da sein. Taylor Swift heiratet morgen. Scheinbar Travis Kelce in New York.
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10: Richtig nices Wetter, bis 28 Grad sind da heute für dich drin. Zwischendurch hin und wieder der ein oder andere kleine Schauer, gebietsweise in Thüringen. Ab heute Nachmittag lockert es dann aber wieder auf und wir starten den Freitag ins Wochenende mit 23 Grad morgen maximal rein. Es ist kurz nach 9:30, wir schauen gleich noch auf die Straßen. Steht ein Blitzer auf der B88 Rudolstadt stadteinwärts Höhe Freizeitbad. Außerdem Erfurt-Seebachstraße Richtung stadteinwärts. Jena-Brüsseler Straße in der Überfahrt zur B88 kurz vor der Brücke außerdem. Weiter auf den Straßen an neuen Richtung Berlin zwischen Bad Klosterlausitz und Eisenberg, kaputter LKW auf dem Standstreifen. A71 Richtung Sangerhausen, zwischen Erfurt-Mittelhausen, Erfurt-Stotternheim, ein toter Fuchs auf dem Verzögerungsstreifen. B86 zwischen Weißensee und Straußfurt in beiden Richtungen schließt die Bahnschranke nicht mehr und die Ampel dauerhaft auf Rot. Und B85 zwischen Bad Berkau und dem Abzweig nach Gutendorf in beiden Richtungen ist da dicht wegen dem Feuerwehreinsatz. Hast du noch was gesehen? Dann her damit. 0800, dann die 599, 1999. Anruf, WhatsApp, geht beides oder ganz easy über die kostenlose Radio Top 40 App. Eine gute Fahrt dir. 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Zurück zu Top Vibes und Top Music jetzt von Tampa City. Das ist Self-Aware. Schönen guten Morgen.

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0: Draußen ist die Sonne am Start und auch im Studio ist sie jetzt angekommen. Rutsch nicht aus deiner Schleimspur, Max. Gerade Top 40 ist hier, deine Morningshow mit Max ist an. Schönen guten Morgen. Ab 10 ist dann eine Lady hier für dich am Start, die mit dir gemeinsam den Donnerstagvormittag rockt.
1: Genau.
0: Nadine mit dem Radio Top 40 Workflow.
1: War das eine Begrüßung?
0: Schönes? Ja, oder man muss noch ein bisschen schleimen.
1: Also, wir sind ja auch so ganz kurz vorm Wochenende, deswegen sind auch schon die ersten Veranstaltungstipps reingekommen. Wir quatschen über die neuen Kinofilme und ich möchte auch mit euch über das Thema Sprachnachrichten sprechen, weil, ohne Scheiß, ich habe gestern die längste Sprachnachricht meines Lebens bekommen.
0: Autsch.
1: Die ist 18 Minuten lang.
0: Wow.
1: Und ich frage mich, wie und wann soll ich die hören und wie soll ich mir das alles merken? Also, wenn ihr Bock habt, schickt schon mal rüber. Was war bis jetzt eure längste Sprachnachricht? Würde mich mal interessieren.
0: Das ist ja einfach auf zweifacher Geschwindigkeit trotzdem immerhin noch 9 Minuten.
1: Also wirklich, wie?
0: Machen wir nicht. Thema im

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5: Ist es nicht schön heute? Angenehme 26 Grad bekommen wir. Dazu ist die Sonne den ganzen Tag am Start. Wir haben blauen Himmel. Nur gegen Abend können dann nochmal so ganz kleine Schauer runterkommen. Jetzt gibt's alles, was für deinen Vormittag wichtig ist, von Hannes.
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6: Guten Morgen. Dramatische Szenen heute früh in Ludwigslust bei Schwerin in Mecklenburg-Vorpommern. Dort ist am frühen Morgen in einem Krankenhaus ein Feuer ausgebrochen. In einem Patientenzimmer, bestätigt eine Sprecherin des Landkreises. Es gibt 2 Tote, einer davon ist ein Patient. Mehr als 30 weitere Menschen wurden verletzt, so die Sprecherin. Inzwischen steht das komplette Dach in Flammen. Das Krankenhaus wird evakuiert. Patienten werden in ihren Betten oder mit Rollstühlen ins Freie gebracht. Die Spitzen von CDU, CSU und SPD haben gestern bis kurz vor Mitternacht zusammengesessen. Nach etwa 7,5 Stunden war dann offenbar eine große Reform im Kasten. Die Einzelheiten will Bundeskanzler Merz um 9 Uhr heute vorstellen. Einiges ist schon durchgesickert. Es soll ein umfassendes Konjunkturpaket geben. Enthalten ist da auch eine Reform der Einkommensteuer. Nach Bildinformationen soll auch die Wahlrechtsreform der Ampel zurückgedreht werden. Heißt konkret, wer seinen Wahlkreis direkt gewinnt, zieht künftig auch wieder in den Bundestag ein. In Gera ist gestern früh ein Streit in einer Fleischerei eskaliert, meldet die Polizei heute Morgen. Dabei waren 2 Mitarbeiter aneinander geraten. Erst haben sich ein 44-Jähriger und ein 27-Jähriger angebrüllt. Dann hatte der jüngere Mann mehrfach mit den Fäusten gegen den Kopf seines Kontrahenten eingeschlagen. Der griff zu einem Messer. Im weiteren Verlauf stürzte der 27-Jährige und zog sich beim Aufprall auf ein Arbeitsgerät eine Schnittverletzung am Kopf zu. Die Polizei ermittelt nun gegen beide.
5: Danke, Hannes.
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5: Hallöchen. Nach einem Morgen mit ganz viel Regen und Gewitter haben wir heute mal wieder einen mit schön Sonne und blauem Himmel. Das lieben wir doch. Da ist die Laune gleich wieder ganz oben. Auch weil heute schon Donnerstag ist. Das Wochenende, das ist zum Greifen nah. Erstmal starten wir jetzt aber rein in den Vormittag mit allen News, die du brauchst, damit du gleich bei den Kollegen mitquatschen kannst. Warum sich zum Beispiel gerade viele Erwachsene plötzlich wieder eine Barbie zulegen wollen und was Miley Cyrus damit zu tun hat, das hörst du nach 3 Tracks in dem Promi.

0: 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Von alle Farben an deinem Donnerstagvormittag. Ob sich durch diese News gerade wohl ganz viele Erwachsene überlegen, nochmal eine Barbie zu holen? Ich denke schon und ich gehöre mit dazu.
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1: Miley Cyrus hat doch jetzt tatsächlich eine eigene Barbie bekommen und die sieht so gut aus. Die hat so lange hellbraune Haare, dazu ein schwarzes Lederoutfit, also so ein Ledermantel, Lederhose und schwarze Pumps und natürlich ein Mikrofon in der Hand, sehr klar. Lieben wir, also die hätten wir definitiv früher gebraucht und... Ich bin so froh, dass ich das Stranger Things Intro nochmal spielen kann. Es gibt auch noch News über Millie Bobby Brown, die Elfie in der Serie spielt. Sie hat ja praktisch ihre ganze Kindheit mit der Rolle verbracht und hat jetzt verraten, dass sie dadurch etwas ganz Wichtiges nicht gelernt hat, nämlich zu socializen. Sie sagt, es hat sich schon auf ihr Leben ausgewirkt, dass sie als Kind eben eher Kontakt zu Älteren hatte und nicht so zu vielen Leuten in ihrem Alter. Dadurch gibt sie zu, dass sie Schwierigkeiten hat, Smalltalk zu führen. Krass, also gerade durch die ganzen Interviews würde man das bei ihr gar nicht denken. Obwohl ich da sagen muss, ob das jetzt so schlimm ist, weil tiefgründige Gespräche sind eh viel schöner.
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0: ist 20 nach 10. Wir sind schon mittendrin im Donnerstag und das bedeutet, morgen ist es schon wieder soweit.
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0: Oh yes. Radio Top 40 läuft. Nadine hier. Das Wetter am Wochenende wird auch ganz gut. Heißt, da können wir mal wieder was Schönes unternehmen. Und genau passend dazu ist auch eben bei WhatsApp schon was reingekommen von der Kirmesgesellschaft Dietzdorf.
2: Hallo Freunde. Es ist wieder soweit. Kirmes in Dietzdorf steht an. Und ich wollte euch einfach mal ein paar Informationen geben, was bei uns am Wochenende so passiert. Am Freitag bei uns ist die Mallorca-Party 2.0. Wieder mit El Barto. Letztes Jahr war ein geisteskranker Abriss. Das wird dieses Jahr genauso. Kommt gerne rum. Wir haben Getränke-Specials und gerade ein Gewinnspiel laufen, an dem jede Teilnahme gewinnt. Samstag ist traditionell Tanz. Sonntag Frühshoppen. Ganz normal mit Fassbier und einer Kinderkirmes. Wir freuen uns sehr auf euch und wünschen euch eine schöne Zeit und wir sehen uns am Freitag.
0: Na, wenn das nicht nach einem geilen Wochenende klingt, weiß ich auch nicht. An alle, die da sind, ganz viel Spaß morgen. Und wenn du noch was hast, was wir dieses Wochenende unbedingt auf dem Schirm haben müssen, wo es hingehen muss, dann schick's unbedingt rüber. 0800 die 5 99 19 99 ist die Nummer.

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7: Top 5. Heute ist echt der perfekte Sommertag, oder? Bis zu 26 Grad, schön sonnig, blauer Himmel, so lieben wir das. Und dann ist morgen auch schon Wochenende angesagt. Ein Träumchen.
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7: Und als könnte es nicht besser werden. Gibt's jetzt noch sommerliche Festival-Vibes obendrauf mit dem neuen von

0: Playday von Oliver Heldens an deinem Donnerstagvormittag. Und von dem geht's zu einer Person, die Meister der Haarveränderung ist, Felix Jehn.
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0: Nadine hier. Felix hat bei Insta jetzt einen Post hochgeladen mit mehreren Slides von 2018 bis jetzt, wo immer eine andere Frisur zu sehen ist. Mal so kurze Haare, mal längere, mal braune, mal wasserstoffblonde, auch pinke. Also da kann man wirklich sagen, der Felix, der kann alles tragen und auch alles an Musik machen. Da klingt einfach alles nach Sommerparty, eine geile Zeit zusammen haben. Siren heißt der neue Track. Und ich sag jetzt schon mal sorry dafür, dass du safe den Rest des Tages diesen Teil im Kopf haben wirst. So ein gechillter Sommersong mit guten Beats lieben wir. Kannst du bei dem Wetter später mit deinen Freunden auch schön im Park, auf dem Balkon oder auch im Garten anschmeißen. Ja komm, einmal geben wir uns den noch. So, sind wir jetzt textsicher und können direkt loslegen. Sirens bekommst du ganz neu in seinem Radio Top 40 Workflow von Felix Jehn. Schönen Donnerstag dir.

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Let Me Be war das von The Second Voice in deinem Radio Top 40 Workflow. Waren nach diesen News viele Mädels kurz davor, sich die Haare rot zu färben? Ich eingeschlossen? Vielleicht. Denn plötzlich gab es einen Casting-Aufruf von HBO für die neue Harry Potter-Serie. Genauer gesagt für die Rolle von Ginny Weasley. Aber nicht für die Große, sondern für die Kleine. Also man soll zwischen 10 und 12 Jahren alt sein und muss auch in England leben. Naja, zu früh gefreut. Aber wer weiß, vielleicht suchen sie ja später noch irgendeine Rolle. Und dann ziehen wir einfach mal kurz dahin, ne? Was muss, das muss.

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3: Hi. SPD und Union haben Details zu ihren geplanten Reformen bekannt gegeben. Die Regierung will Unternehmen durch Steuersenkung und Bürokratieabbau entlasten. Die Rentenreform soll so kommen, wie sie geplant war. Mit einer Steuerreform sollen Reiche stärker belastet und Geringverdiener entlastet werden. Um rund 600 Euro im Jahr für jeden durchschnittlichen Haushalt. Wer krank ist, muss wieder am ersten Tag zum Arzt. Die telefonische Krankschreibung wird abgeschafft. Internationale Ermittler sind nach einem Bericht von Europol erstmals gezielt gegen Online-Netzwerke von Männern vorgegangen, die ihre Partnerinnen betäuben und dann sexuell missbrauchen. Dazu sind 156 Opfer und Täter identifiziert worden, teilte Europol in Den Haag mit. Beteiligt an der Aktion waren demnach auch das Bundeskriminalamt und das Hamburger Landeskriminalamt. In Erfurt haben Flaschenwürfe für einen größeren Polizeieinsatz gesorgt. Da sind zwei Gruppen aneinander geraten. Zunächst saß um 1:30 heute früh ein 26-Jähriger auf dem Dach eines Autos, schrie herum und stellte Glasflaschen auf dem Wagen ab. Dabei ist der Lack zerkratzt. Dann warf er die Flasche in Richtung einer dreiköpfigen Gruppe. Getroffen hat er zwar niemanden, die Lage ist trotzdem eskaliert. Der 26-Jährige schloss sich einer weiteren Gruppe auf der anderen Straßenseite an und dann flogen die Flaschen hin und her. Ein Polizist wurde auch noch getroffen und leicht verletzt. Die Atemalkoholtests ergaben bei zwei beteiligten Männern 1,8 bzw. über 2,4 Promille.
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2: Moini, schön, dass du am Start bist. Ich hoffe, du kommst gut durch den Tag. Und während du so ein To-Do nach dem anderen abarbeitest, bekommst du gleich um kurz nach 11 natürlich den

Neuesten WM-Gossip auf die Ohren, damit du bei deinen Freunden oder auch später in der Mittagspause bei den Kollegen schön mitreden kannst. Denn unsere Fußballjungs, die sind jetzt wieder in Deutschland gelandet und haben noch einen emotionalen abschließenden Post abgesetzt. Und durch das WM-Aus kannst du gerade auch richtige Schnäppchen machen. Quatsch mal nach drei Songs drüber.

0: einen schönen Donnerstagvormittag wünsche ich dir. Falls du dir schon die ganze WM überdachtest, hole ich mir jetzt noch ein Trikot oder nicht? Also jetzt wären sie auf jeden Fall nicht mehr ganz so teuer.
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0: Ein paar Tage ist unser WM aus jetzt schon her, deswegen kann man gerade auch richtige Schnäppchen machen. Bis zu 50% günstiger sind die Trikots gerade, zum Beispiel auf der Seite 11 Team Sports, also praktisch geschrieben 11 Team Sports. Ein Beispiel, das langärmige weiße Deutschland-Trikot ist einfach von 160 auf 80 Euro runtergegangen. Was? Da kann man schon was sparen gerade und auch insgesamt sind da die Trikots so zwischen 10% und 40% günstiger. Also falls sie dir vorher zu teuer waren, jetzt wäre anscheinend der Moment. Und unsere Fußballjungs sind ja jetzt auch wieder

0: in Deutschland gelandet. Einzeln haben sie sich auf ihren Accounts in den Socials ja auch schon geäußert zum WM aus. Jetzt gibt's aber auch noch einen gemeinsamen Post auf der DFB-Team-Insta-Seite. Da schreiben sie abschließend zum WM aus: Die WM fand in diesem Jahr weit entfernt statt, aber ihr wart da, ihr wart laut und ihr wart bereit für mehr. Wir haben es nicht geschafft zu zeigen, was in dieser Mannschaft steckt. Deshalb sind wir zu Recht viel zu früh aus diesem Turnier ausgeschieden. Sie schreiben aber auch noch auf dem zweiten Slide: Der Kritik an unseren Leistungen stellen wir uns. Sie sind berechtigt und gehören zum Sport. Hass aber gehört nicht dazu. Rassismus und andere Diskriminierung akzeptieren wir nicht. Genauso, ich denke, dem ist nichts mehr hinzuzufügen.
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0: Na Mensch, nochmal ganz entspannte, schöne Country-Musik. Shaboozy und Miles Smith mit Blink Twice, bevor richtig die Boxen zerfetzen.
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2: Na hallöchen, nicht mehr lange und dann ist schon Pause und Fooden angesagt. So langsam fängt nämlich der Magen an zu knurren. Vorher habe ich aber noch eine Frage an dich. Ich meine, wir haben ja alle so diese Freunde oder auch die Menschen aus der Family, die gerne Sprachnachrichten schicken, gerne auch mal sehr lang. Gestern kam dann eine Nachricht rein, die 18 Minuten lang ist. 18. Und da frage ich mich ja schon erstmal, wann soll man die hören und muss man dabei Stichpunkte machen, damit man sich alles merkt? Weil wie? Und natürlich, ob du das toppen kannst.

Live von Fastboy in deinem Radio Top 40 Workflow. Das ist so ein Song, den du dir genau bei so einem Wetter wie jetzt anmachst, ne? Wenn es so schön sommerlich ist, kurz vorm Wochenende, die Mut ist gut. Und den nächsten machst du dir dann an, wenn du es gerade nicht so fühlst und mal so einen kurzen Set.

und AK außer Kontrolle. Den drehst du halt wirklich im Auto laut und fühlst dich gleich 10-mal cooler. Kannst du dir auch schon mal für den Feierabend merken, weil es ist auch so ein richtiger Gym-Song. Da bist du auf dem Laufband gleich schneller und beim Gewichteheben gleich stärker, ich sag's dir. Der belebt. Deswegen rein da und cool fühlen. Prada Sport gibt's neu in deinem Radio.

0: von Slater in deinem Radio Top 40 Workflow. Und jetzt mal ganz ehrlich, wenn du eine Sprachnachricht an deine Freunde, deine Family verschickst, achtest du dann extra drauf, dass es nicht so ausartet oder kommen da auch manchmal so 10 Minuten Sprachnachricht bei rum? Weil ich habe gestern wirklich die längste meines Lebens bekommen, 18 Minuten, und ich frage mich, wie ich mir das alles merken soll. Muss ich mir dabei vielleicht irgendwie Stichpunkte machen oder so? Wie sieht's bei euch aus? Wie lang sind so die Sprachnachrichten, die ihr verschickt oder bekommt?
1: Boah, im Durchschnitt würde ich sagen so 2-3 Minuten.
2: Ich würde so sagen eine Minute, aber kann auch lang sein.
3: Ich glaube, bei mir 6 Minuten.
2: Ich hatte schon mal 15.
4: 2 Minuten ist schon lang.
5: Manchmal 7-8 Minuten so. Krieg aber meistens noch längere dann zu. Ja, aber so auf Zugfahrten oder so kann man sich das mal ganz gut anhören.
0: 15 Minuten habe ich auf jeden Fall schon rausgehört, aber 18, wer kann das noch zoppen? Geht das überhaupt? 0800 die 5 99 19 99 ist die Nummer.

0: Gala und Ellie Goulding in deinem Radio Top 40 Workflow. Hab einen schönen Donnerstag.
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0: 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Von Hannes.
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11: Hi. CDU, CSU und SPD wollen Deutschland mit einem Reformpaket aus der Krise führen. Bundeskanzler Merz sagte bei der Vorstellung, Deutschland solle wieder fit gemacht werden für die Zukunft. Vereinbart wurden demnach eine Steuerreform ab Januar 2027. Mit der werden dann vor allem kleine und mittlere Einkommen um rund 10 Milliarden Euro jährlich entlastet. Für den durchschnittlichen Haushalt sind das 600 Euro im Jahr. Geplant sind unter anderem höhere Grundfreibeträge, höhere Arbeitnehmerpauschbeträge und ein höheres Kindergeld. Die telefonische Krankschreibung wird abgeschafft. Das hat die Koalition auch beschlossen. Künftig muss jeder wieder direkt hin zum Arzt und das bereits ab dem ersten Krankheitstag. Der hohe Krankenstand seit der Corona-Zeit müsse wieder runter. Das schade der Wirtschaft, so Kanzler Merz. Wer Sexpuppen herstellt, verkauft oder auch nur besitzt, die wie Kinder aussehen, der macht sich strafbar. Das hat jetzt das Bundesverfassungsgericht bestätigt. Das höchste deutsche Gericht hatte dazu Verfassungsbeschwerden geprüft. Es argumentiert, dass die Verbote zwar den Schutzbereich des allgemeinen Persönlichkeitsrechts bei der sexuellen Selbstbestimmung betreffen, in der Abwägung sei der Schutz der körperlichen oder sexuellen Integrität von Kindern aber höher zu bewerten.
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0: Na hallo, eine schöne Mittagspause wünsche ich dir. Na Mensch, bei dem Wetter können wir die ja easy mal wieder draußen machen. Können wir ganz kurz die Sonne bei angenehmen Temperaturen genießen. Und während du dein Päuschen machst, quatschen wir gleich schon über deine Feierabendgestaltung. Denn heute ist ein

0: da sind doch schon die ersten Kollegen draußen und gönnen sich ihr leckeres Essen. Das machst du hoffentlich auch schön draußen in der Sonne, denn es ist Mittagspause angesagt. Und in der schmieden wir zusammen schon mal Pläne für deinen Feierabend. Denn heute ist ein sehr guter neuer Film ins Kino gekommen. Wäre ja eine Idee, welcher das ist und worum es da geht, hörst du jetzt von unserer Radio Top 40 Kinomaus Lukas.
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2: Heute mit einem Film, den ich vorher null auf dem Zettel hatte und dann froh war, ihn zufällig im Kino gesehen zu haben.
3: Schließ die Augen. Was ist das?
4: Ein C, Fis. E7B9. Fis, G, A, S, H über das.
2: Nicky ist Klavierstimmer, obwohl er ein sehr sensibles Gehör hat, das schon dafür sorgt, dass ihm die leisesten Geräusche unfassbare Schmerzen bereiten. Bei einem normalen Arbeitsauftrag bekommt er es plötzlich mit einer Gangsterbande zu tun, für die er von da an sämtliche Safes knackt. Doch das geht nicht lange gut.
5: Vergiss es, ich bin raus.
6: Harry ist ein ganz besonderer Mensch. Und eine Freundin. Sie hat wunderschöne Hände.
2: Sind wir ehrlich, die Story ist sehr vorhersehbar und trotzdem hat mich dieser Film sowas von gecatcht. Liegt zum einen an den Figuren, die ich sofort ins Herz geschlossen habe. Viele funny Momente, aber auch traurige, bei denen hier und da mal ein Tränchen geflossen ist. Richtig, richtig schön. Und als es dann irgendwann vorbei war, fand ich's echt schade. Für mich einer von diesen Wohlfühlfilmen, die es mittlerweile leider nur noch sehr, sehr selten gibt. The Piano Tuner kriegst du ab sofort im Kino und bekommst von mir 4 von 5 möglichen Sternen.
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0: Und das bedeutet, wir kommen auch dem Wochenende immer näher. Lieben wir. Radio Top 40 läuft. Nadine ist für dich am Start. Jeden Tag, wenn wir Insta oder TikTok öffnen, da so ein bisschen rumscrollen, hören wir diesen Song mindestens einmal. Self-Aware von Tampa City. So ein richtig epischer, schöner Song, der aber einen ziemlich deepen Text hat, ne?
1: The song in general speaks about carrying baggage and bringing it to a new relationship and being that kind of self-analyzing, self-aware person, not allowing yourself to really feel and open yourself up all the way in a relationship because of overthinking the situation and kind of putting an end to the relationship in your head before giving it a real chance.
0: Geht darum, dass man so sein Päckchen, was man mit sich trägt, seine Probleme, Ängste, Sorgen mit in eine neue Beziehung nimmt, dort alles überdenkt und das Gefühl hat, ich habe das nicht verdient und dann die Beziehung beendet. Also so ein richtiger Overthinker, was bestimmt auch ein paar von uns irgendwie nachvollziehen können. Und von solchen schönen, epischen und wie man merkt auch deepen Songs bekommen wir bald wohl noch mehr. Denn bis jetzt ist Self-Aware tatsächlich der einzige Song, den sie haben. Aber sie wollen bald ein neues Album rausbringen, auch touren. Und da freuen wir uns schon sehr drauf. Der hier ist schon mal

0: Hier ist dein Radio Top 40 Workflow am Donnerstag. Schön, dass du mit am Start bist, weil gleich müssen wir über eine der News des Tages quatschen. Es gab nämlich einen der höchsten Heiratsanträge überhaupt. Wirklich nur beim Zugucken bekommt man schon schwitzige Hände. Also dranbleiben.
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2: Moini, ich hoffe, du genießt deine Mittagspause. Schön, dass du mit am Start bist. Und wir machen auch direkt weiter mit einem Song, den wir am Samstag gerade noch live gehört haben, nämlich mit Lea und ihrem neuen Track Chemie. Hat sie beim Laut und Draußen im Weimar Hallenpark das erste Mal live performt und es war so unfassbar schön. Genauso wie der Song selbst. Ich meine, hör doch mal.

von Harry Styles. Ach, da sehe ich in den Socials gerade auch so viele Konzertvideos von seiner Tour. Es ist ja wirklich ein absolutes Träumchen. Also die ganzen Songs mal live zu hören, stelle ich mir auch so krass vor. Brauchst du definitiv eine Packung Taschentücher. Radio Top 40 läuft, Nadine hier. Und wir bleiben gleich beim Thema Handy. Weil jetzt mal ehrlich, wenn du eine Sprachnachricht verschickst, wie lang ist die meistens? So 2-3 Minuten vielleicht oder doch 18? Das ist wirklich die längste Sprachnachricht, die ich je bekommen habe. Und da habe ich direkt mal gefragt, kannst du das toppen? Und anscheinend ist die Antwort ja. Josephine aus Stadtroda hat geschrieben, dass sie selbst mal eine aufgenommen hat, die 20 Minuten ging, weil sie ihrer Freundin ein Live-Update geben wollte. Bitte was? Wann hört man die und wie soll man sich das alles merken? Okay, ich glaube, das zu toppen, das wird wirklich schwierig. Oder was sagst du? Was ist bis jetzt deine längste Sprachnachricht, die du geschickt oder auch bekommen hast? 0800 die 5 99 19 99 ist die Nummer. Ich bin gespannt.

Sonne draußen scheint und es angenehm warm ist. Radio Top 40 läuft, Nadine hier. Wir kennen es ja alle. Jetzt in der Pause wird mal fix das Handy gezückt, durch Insta und TikTok gescrollt. Und bei den News, die ich da eben gesehen habe, ja, sind die Hände direkt richtig spitzig geworden. Erstmal ist ein Pärchen einfach auf die Spitze, also richtig oben, höher geht nicht, vom Empire State Building geklettert. Und so wie es aussieht, hatten sie auch keine wirkliche Sicherung dran. Beide haben übrigens eine Maske auf und sie sieht damit aus, als wäre sie einfach so Catwoman, weil sie noch so eine lange Schleppe an ihrem Outfit hat. Jedenfalls haben sie oben eine Fahne aufgehangen, auf der übersetzt steht: Wenn die Kraft der Liebe die Liebe zur Macht besiegt, kennt die Welt Frieden. Also ganz deep, auch ein schönes Zeichen. Das war's aber noch nicht. Danach geht er dort ganz oben, doch tatsächlich auf die Knie und macht der Frau einen Heiratsantrag. What? Also das ist wirklich was, das kann doch wirklich niemand übertreffen. Super romantisch und schön, aber bei den Bildern sind meine Hände immer noch schwitzig. Bin ich ehrlich. Halleluja.

0: Flow, Nadine hier. Und wie du dir einfach schon nächste Woche Montag Tickets for free fürs Sonne-Mond-Sterne-Festival klärst, das hörst du gleich um kurz nach eins. Also dranbleiben.
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3: Das Radio Top 40 Wetter. Ist es nicht schön heute? Angenehme 26 Grad bekommen wir. Dazu ist die Sonne den ganzen Tag am Start. Wir haben blauen Himmel. Nur gegen Abend können noch mal so ganz kleine Schauer runterkommen. Jetzt gibt's erstmal alles, was für deinen Nachmittag wichtig ist. Von Hannes.
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5: Hi. SPD und Union haben Details zu ihren geplanten Reformen bekannt gegeben. Die Regierung will Unternehmen durch Steuersenkung und Bürokratieabbau entlasten. Die Rentenreform soll so kommen, wie sie geplant war. Mit einer Steuerreform sollen Reiche stärker belastet und Geringverdiener entlastet werden, um rund 600 Euro im Jahr für jeden durchschnittlichen Haushalt. Wer krank ist, muss wieder am ersten Tag zum Arzt. Die telefonische Krankschreibung wird abgeschafft. Internationale Ermittler sind nach einem Bericht von Europol erstmals gezielt gegen Online-Netzwerke von Männern vorgegangen, die ihre Partnerinnen betäuben und dann sexuell missbrauchen. Dazu sind 156 Opfer und Täter identifiziert worden, teilte Europol in Den Haag mit. Beteiligt an der Aktion waren demnach auch das Bundeskriminalamt und das Hamburger Landeskriminalamt. In Erfurt haben Flaschenwürfe für einen größeren Polizeieinsatz gesorgt. Da sind zwei Gruppen aneinander geraten. Zunächst saß um 1:30 heute früh ein 26-Jähriger auf dem Dach eines Autos, schrie herum und stellte Glasflaschen auf dem Wagen ab. Dabei ist der Lack zerkratzt. Dann warf er die Flasche in Richtung einer dreiköpfigen Gruppe. Getroffen hat er zwar niemanden, die Lage ist trotzdem eskaliert. Der 26-Jährige schloss sich einer weiteren Gruppe auf der anderen Straßenseite an und dann flogen die Flaschen hin und her. Ein Polizist wurde auch noch getroffen und leicht verletzt. Die Atemalkoholtests ergaben bei zwei beteiligten Männern 1,8 bzw. über 2,4 Promille.
3: Danke, Hannes. Es ist 13 Uhr. Wir schauen auf die Blitzer. Da steht einer in Jena, Lobeder Straße statt einwärts, kurz vor der Brücke im Gebüsch. Dann gibt's noch Meldungen von den Straßen. Auf der A9 Richtung München zwischen Schleiz und Bad Lobenstein ist ein kaputtes Auto. Auf der A71 Richtung Schweinfurt zwischen Stadt Ilm und Ilmener Ost, Vorsicht, ist ein Plastikteil auf dem rechten Fahrstreifen. Und auf der B85 zwischen Bad Berka und Abzweig nach Gutendorf ist es in beiden Richtungen gesperrt. Hast du sonst noch was gesehen? Dann einfach her damit. 0800, dann die 5, 99, 19, 99. Anruf und WhatsApp geht beides. Oder über die Radio Top 40 App. Ich hoffe, du hattest eine schöne Mittagspause in der Sonne. Das ist aber auch schön heute, den ganzen Tag sonnig und blauer Himmel. So lieben wir das. 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Der hier läuft in den Socials nämlich immer noch hoch und runter. Deswegen packen wir den auf die gute Mut noch oben drauf.

0: Ich hoffe, deine Boxen haben jetzt gebebt. Das ist ja so ein Forgotten Banger. Halleluja. Hangover von Tayo Cruz macht so Bock auf Party. Und das passt gut, denn wir schicken dich schon nächsten Montag zur krassesten Elektroparty des Jahres.
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0: hier bei Radio Top 40 am Donnerstag. Nadine ist für dich am Start. Und jetzt mal ganz ehrlich, ja? Wenn du vielleicht ja auch gleich eine Sprachnachricht an deine Freunde, deine Family verschickst, achtest du dann extra drauf, dass es nicht ausartet oder kommt da auch manchmal so 10 Minuten Sprachnachricht bei rum? Weil ich habe gestern tatsächlich die längste meines Lebens bekommen. 18 Minuten. Wie? Einfach wie? Da musst du dir wirklich schon fast Stichpunkte machen, um damit zu kommen. Und ich dachte mir schon so, kann das jemand toppen? Die Antwort ist ja. Josephine aus Stadtroda hat mal eine mit 20 Minuten verschickt, hat sie bei WhatsApp geschrieben. Wahnsinn. Da dachte ich, okay, nee, Ende im Gelände, mehr geht nicht. Bis sich dann noch Mike gemeldet hat.
1: Ich kann das tatsächlich toppen, die 20 Minuten. Das ist ja eigentlich gar nichts. Ein Kumpel von mir, dessen Namen ich jetzt lieber mal nicht erwähne, hat mir eine geschickt. 38 Minuten.
0: Was?
1: Ja, genau.

0: Genau, und darauf folgend noch eine mit ebenfalls 28 Minuten. Oh. Also es geht ziemlich lang. Ich muss halt auch ehrlich gestehen, ich habe sie gar nicht abgehört, sondern ich habe sie direkt genommen und habe sie gelöscht, weil das ist zu viel.
1: Tja, da fehlen mir die Worte. Also der Preis für die längste Sprachnachricht ist dann hiermit auch raus. Mike, du hast definitiv gewonnen. Und man muss sich ja auch wirklich mal vorstellen, dein Kumpel hat in dieser ganzen Zeit nur vorm Handy gesessen und ununterbrochen geredet. Das ist doch wirklich crazy. Also nee, dann doch lieber einfach telefonieren.

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6: Den perfekten Sommertag haben wir heute. Angenehme bis zu 26 Grad bekommen wir. Dazu ist die Sonne den ganzen Tag am Start. Wir haben blauen Himmel. Nur gegen Abend können noch mal so ein ganz paar kleine Schauer kommen. Jetzt ist es 2:30. Wir schauen zusammen auf die Blitzer. Da steht einer in Jena, Lobeder Straße, stadteinwärts, kurz vor der Brücke im Gebüsch. Und es gibt auch noch Meldung von den Straßen auf der A4 Richtung Dresden. Zwischen Kreuz Erfurt und Erfurt West ist ein kaputter LKW. Auf der A9 Richtung München zwischen Schleiz und Bad Lobenstein ist ein kaputtes Auto. Dann auf der A38 Richtung Göttingen zwischen Bleicherode und Breitenworbis ist der Standstreifen nach einem Unfall blockiert. Und auf der B85 zwischen Bad Berka und Abzweig nach Gutendorf in beiden Richtungen ist es da gesperrt. Hast du sonst noch was gesehen? Dann einfach her damit. 0800, dann die 5, 99, 19, 99. Anruf und WhatsApp geht beides oder über die Radio Top 40 App.
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6: Na hallo, einen schönen Donnerstagnachmittag wünsche ich dir. Ich hoffe, du kommst gut durch den Tag. Hast nicht zu viel Stress. Ansonsten konzentrieren wir uns jetzt mal auf was Schönes, nämlich auf das Wochenende, was bevorsteht. Morgen gehen ja schon die ersten Partys los. Und damit du schon mal so ein bisschen planen kannst, wohin es denn am Wochenende geht, gibt es gleich schon die ersten Veranstaltungstipps für dich. Also dranbleiben.

0: 20 vor 2. Wir nähern uns so langsam dem Feierabend. Es ist wirklich nicht mehr ewig hin. Und das bedeutet, morgen ist es schon wieder soweit.
1: Wochenende! 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
0: Oh yes, Radio Top 40 läuft, Nadine hier. Das Wetter am Wochenende wird ja auch ganz gut, heißt, da können wir wieder was Schönes unternehmen. Und genau passend dazu ist auch eben eine WhatsApp reingekommen von der Kirmesgesellschaft Dielsdorf.
2: Hallo Freunde, es ist wieder soweit, Kirmes in Dielsdorf steht an. Und ich wollte euch einfach mal ein paar Informationen geben, was bei uns am Wochenende so passiert. Am Freitag bei uns ist die Mallorca-Party 2.0. Wieder mit El Barto. Letztes Jahr war ein geisteskranker Abriss. Das wird dieses Jahr genauso. Kommt gerne rum. Wir haben Getränke-Specials und gerade ein Gewinnspiel laufen, an dem jede Teilnahme gewinnt. Samstag ist traditionell Tanz. Sonntag Frühshoppen. Ganz normal mit Fassbier und einer Kinderkirmes. Wir freuen uns sehr auf euch und wünschen euch eine schöne Zeit und wir sehen uns am Freitag.
0: Na, wenn das nicht nach einem geilen Wochenende klingt, weiß ich auch nicht. An alle, die da sind, ganz viel Spaß. Und wenn du noch was hast, was wir dieses Wochenende unbedingt auf dem Schirm haben müssen, wo wir unbedingt hingehen müssen, dann schick's gerne rüber. 0800 die 5 99 19 99 ist die Nummer.

wenn wir live hören, denn er tritt auch beim Sonne-Mond-Sterne-Festival auf, für das du dir ja nächste Woche Montag Tickets klären kannst. Also schnell noch auf in unserer Radio Top 40 App anmelden. Nadine hier, hi. Aber nur noch kurz, der Tag geht nämlich schon wieder rum wie so ein Fingerschnipp. Gleich ab 2 ist schon Lukas für dich am Start, bringt dich durch den Nachmittag und in den wohlverdienten Feierabend. Und da

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2: Reiter vor dir ist hier. Es ist so ein richtiger Bilderbuch-Sommertag mit Werten bis zu 28 Grad. Die Sonne scheint, es ist trocken, der Himmel ist blau. Mehr geht nicht. Alles, was für Thüringen heute Nachmittag wichtig ist, hörst du jetzt.
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3: Hi. Die Spitzen von Union und SPD haben sich auf ein großes Reformpaket geeinigt. Es soll Deutschland modernisieren, die Wirtschaft wieder in Schwung bringen und den Sozialstaat zukunftsfähig machen. Insgesamt wurden 34 Punkte beschlossen. Beispielsweise werden komplett alle Vorschläge der Rentenkommission umgesetzt. Kleine und mittlere Einkommen sollen um 600 Euro im Jahr steuerlich entlastet werden. Aber wer krank ist, muss bereits ab dem ersten Tag eine Bescheinigung abgeben. Internationale Ermittler sind erstmals gezielt gegen Online-Netzwerke von Männern vorgegangen, die Frauen betäuben, sexuell missbrauchen und Aufnahmen davon dann ins Netz stellen. Bisher seien 156 Täter und Opfer identifiziert worden, teilt Europol in Den Haag mit. An dem Projekt Medusa waren 9 Länder beteiligt, deutsche und britische Behörden hatten die Leitung. Einzelheiten über Täter und Opfer sowie Nationalitäten nannte Europol mit Hinweis auf die laufenden Ermittlungen nicht. In Erfurt gab es in der vergangenen Nacht gegen 2:30 einen größeren Polizeieinsatz in der Schmidtstädter Straße. Ein 26-Jähriger saß auf einem Autodach, schrie herum und warf eine Flasche auf eine dreiköpfige Gruppe. Das löste einen heftigen Streit mit einer Gruppe auf der anderen Straßenseite aus. Dabei wurde sich gegenseitig mit Flaschen beworfen, verletzt wurde niemand. Bei 2 beteiligten Männern wurden 1,8 bzw. mehr als 2,4 Promille festgestellt. Die Polizei leitete mehrere Strafverfahren ein und sprach Platzverweise aus.
2: Dankeschön, Jan. 1:01 Blitzer bei uns zuerst. Jena, Lobedaer Straße, stadteinwärts stehen sie kurz vor der Brücke im Gebüsch. Frech, frech. Ansonsten A9 Richtung München zwischen Schleiz, Bad Lobenstein, kaputtes Auto und B85 zwischen Bad Berka und dem Abzweig nach Gutendorf beidseitig gesperrt. Hast du noch was gesehen? Kostenlos anrufen oder WhatsApp schicken. Die Nummer für beides ist die 0800, dann die 599 1999. Dir eine gute Fahrt.
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2: That's what we call a perfect Sommertag. Tolles Wetter, tolle Sonne. Sind wir mit dabei, um die Laune noch ein bisschen zu verstärken mit Kevin Harris, Jesse und Satisfy. Schicken

0: Mucke wie auf dem Sommer-Rave. Gibt's von Gordo Loco Loco hier bei Radio Top 40. Schicken Donnerstagnachmittag. Jetzt mit Deutschraps Rudi Völler.
1: Irgendwas liegt in der Luft. Ich liebe es.
0: So nennt er sich selbst, Young St. Paul, wegen seiner langen Lockenmähne. Ja, und trotzdem hat er sich zur WM ein Trikot mit einem anderen Stürmer hinten drauf geholt, nämlich nicht Rudi Völler, sondern Dennis Undav. Gute Wahl. Also zumindest, wenn wir auf den Anfang des Turniers schauen. Den Rest vergessen wir jetzt mal für den Moment und gönnen uns seinen neuen Track, Young St. Paul und In der Luft.
2: Yeah,
0: Top Sommer Vibes, Top Music an deinem Donnerstag.

0: Dein Donnerstag ist das mit Radio Top 40. Lukas für dich am Start und im August, da chillst du mit Scooter, Icky Mel, den Chainsmokers und ganz vielen anderen.
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7: Werte bis zu 28 Grad, Sonnenschein, paar Wolken, aber es sieht trocken aus. Morgen ist es dann wieder eine Spur kühler. Bis zu 23 Grad zum Freitag, aber auch da heiter bis wolkig. Halb drei, wir gucken auf die Straßen. Blitzer bei uns zuerst. Erfurt am Tannenwäldchen stehen sie stadtauswärts, Höhe Bismarckturm. Gotha, Europakreuzung Richtung Ohrdrofer Straße und zwischen Reichmannsdorf und Gösselsdorf. Ansonsten A4 Richtung Frankfurt zwischen Ronneburg, Gera, Leumnitz. Gegenstände liegen darum. A9 Richtung München zwischen Schleiz, Bad Lomstein. Kaputtes Auto. A71 Richtung Sangerhausen zwischen Grevenroda, Ilmenau, West. Standstreifen nach einem Unfall blockiert. Und dann haben wir noch die B85 zwischen Bad Berka und dem Abzweig nach Gutendorf beidseitig gesperrt. Und wenn noch was fehlt, kostenlos anrufen oder WhatsApp schicken. Nummer für beides ist die 0800, dann die 5, 99, 19, 99. Gute Fahrt und einen schönen Donnerstagnachmittag. Jetzt mit Awaz.

0: Donnerstagnachmittag mit Radio Top 40. Lukas für dich am Start. Das Schöne diese Woche, endlich mal wieder Zeit für all das, was bei der Hitze so den Kürzeren gezogen hat. Kino zum Beispiel. Und welchen Film du ab heute siehst, sage ich dir jetzt.
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0: Heute mit einem Film, den ich vorher null auf dem Zettel hatte und dann froh war, ihn zufällig im Kino gesehen zu haben.
2: Schließ die Augen. Was ist das?
3: Ein C-Fis. E7B9. Fis G A S H über das.
0: Niki ist Klavierstimmer, obwohl er ein

0: sehr sensibles Gehör hat, das schon dafür sorgt, dass ihm die leisesten Geräusche unfassbare Schmerzen bereiten. Bei einem normalen Arbeitsauftrag bekommt er es plötzlich mit einer Gangsterbande zu tun, für die er von da an sämtliche Safes knackt. Doch das geht nicht lange gut.
1: Vergiss es, ich bin raus.
2: Harry ist ein ganz besonderer Mensch. Und eine Freundin. Sie hat wunderschöne Hände.
0: Sind wir ehrlich, die Story ist sehr vorhersehbar und trotzdem hat mich dieser Film sowas von gecatcht. Liegt zum einen an den Figuren, die ich sofort ins Herz geschlossen habe. Viele funny Momente, aber auch traurige, bei denen hier und da mal ein Tränchen geflossen ist. Richtig, richtig schön. Und als es dann irgendwann vorbei war, fand ich's echt schade. Für mich einer von diesen Wohlfühlfilmen, die es mittlerweile leider nur noch sehr, sehr selten gibt. The Piano Tuner kriegst du ab sofort im Kino und bekommst von mir 4 von 5 möglichen Sternen.
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Tapfer, die Nachmittag mit Lukas. Der Mann hat mal ein Burger-Wettessen gewonnen. Yeah.

0: ein Track zum Dahinträumen in den Feierabend, zum Beispiel Tampa City Self-Aware hier bei Radio Top 40. Schicken Donnerstagnachmittag. Lukas für dich am Start, jetzt mit dem Track Gegen das Vergessen.
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0: Wilde Zeiten waren das, als Sia gefühlt noch ein Geheimtipp war. Vor 15 Jahren. Und dann kam ein gewisser Herr Flo Rida um die Ecke und war so, ey, wollen wir nicht mal zusammen? Und dann kam der hier raus. Und auf einmal ganz viele so, Alter, wer ist das denn? Ja, Freunde, das ist eine der krassesten Stimmen überhaupt. Und was danach noch so für Bretter kam, wissen wir ja alle. Da hat der hier eine gute Vorarbeit geleistet. Jetzt für dich, Flo Rida, Sia und Wild Ones.

Macht richtig Bock. Alex Warren, Passenger, sein ganz neuer hier bei uns. Radio Top 40, Top Sommer Vibes, Top Music an diesem wunderschönen Donnerstag. Geht jetzt straight weiter mit Felix Jehn. 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

0: Frank Schuber, wenn das Liebe ist, hier bei Radio Top 40, kläre ich dich in der nächsten halben Stunde auf, warum ganz Österreich heute Abend ganz, ganz lange aufbleiben darf.
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1: Da wechseln sich heute Sonne und Wolken ab. Das Wetter teilweise echt windig, aber auch recht mild. Bis zu 27, 28 Grad. Später kann minimal Regen dabei sein. Morgen dann ähnlich, nur ein bisschen kühler, bis zu 23 Grad. Und alles, was für Thüringen heute Nachmittag wichtig ist, hörst du jetzt.
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3: Hi. Insgesamt 34 Punkte wurden beschlossen. Die schwarz-rote Koalition hat sich auf ein großes Reformpaket verständigt. Beispielsweise sind vorgesehen steuerliche Entlastungen für kleinere und mittlere Einkommen von 600 Euro pro Jahr. Zur Gegenfinanzierung soll die sogenannte Reichensteuer verschärft werden. Der Steuersatz von 45% soll bereits ab einem zu versteuernden Jahreseinkommen von 250.000 Euro greifen. Ab einem Einkommen von 280.000 Euro soll er auf 47% steigen. Bei einem schweren russischen Luftangriff auf die ukrainische Hauptstadt Kiew und weitere Teile des Landes wurden in der Nacht mindestens 13 Menschen getötet. Das schreibt der ukrainische Präsident Zelensky in den sozialen Netzwerken. Nach Angaben von Bürgermeister Vitali Klitschko wurden mindestens 86 Menschen verletzt. Das Auswärtige Amt in Berlin hat den Angriff verurteilt. Menschen wurden im Schlaf getötet oder verletzt, Wohnhäuser zerstört und zivile Infrastruktur wie eine medizinische Einrichtung schwer beschädigt, sagte ein Sprecher. Der Albtraum für jeden Autofahrer. Während der Fahrt löst sich ein Rad. So ist es gestern einem 26-Jährigen auf der Landstraße zwischen Suhl und Hirschbach passiert. Er kam mit dem Wagen von der Straße ab und überschlug sich mehrfach. Der 26-Jährige wurde verletzt und kam mit dem Rettungsdienst in ein Krankenhaus. Im Rahmen der Unfallaufnahme schlug ein Drogenvortest positiv an. Deshalb wurde eine Blutentnahme angeordnet. Der PKW musste abgeschleppt werden.
1: Dankeschön, Jan. Eine Minute nach drei. Blitzer bei uns zuerst. Erfurt am Tannenwäldchen stehen sie statt auswärts, Höhe Bismarckturm oder Gotha-Europa-Kreuzung Richtung Ohrdrufer Straße. Dann haben wir die A9 Richtung Berlin zwischen Eisenberg-Dreußig, Gegenstände liegen darum. A38 Richtung Göttingen zwischen Altstädt und dem Dreieck Südharz, kaputter LKW auf der Standspur. A71 Richtung Schweinfurt zwischen Grevenroda-Oberhof, ein Unfall, die rechte Spur ist dicht. Und B85 zwischen Bad Berka und dem Abzweig nach Gutendorf, beidseitig gesperrt. Und wenn du noch was hast, kostenlos anrufen oder WhatsApp schicken. Die Nummer für beides 0800, dann die 5, 99, 19, 99. Gute Fahrt.
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1: Ja moin, und eine Frage, die ich mir wirklich ständig stelle, zum Beispiel, wenn ich in Unterhose raus auf den Balkon gehe, darf ich das überhaupt? Oder ist das verboten? Was darf ich denn überhaupt, wenn ich auf dem Balkon bin? Klären wir hier gleich in der nächsten halben Stunde. Hab einen schönen Donnerstagnachmittag jetzt mit The Bowser und Magnetic. Moin!

0: Guten schönen Donnerstagnachmittag. Reiter Fordi am Start. Lukas hier, grüß dich. Ey, und wie gut hat sich das immer als Kind angefühlt, wenn du mal länger wach sein durftest als sonst, weil du zum Beispiel auf irgendeinem Fest warst. So ein Mix aus super aufregend und gleichzeitig ein bisschen verboten. Ja, und vielen Kindern aus Österreich dürfte es heute genauso gehen. 21 Uhr, da trifft die Nationalelf im WM-16-Finale auf Spanien. Und dazu hat Österreichs Bundespräsident Alexander Van der Bellen jetzt diese Bitte rausgehauen.
1: Im Namen Ihrer Kinder, lassen Sie sie heute ein wenig länger aufbleiben. Ja, bis spät in die Nacht hinein Fernsehen ist nicht gut, ich weiß das. Aber drücken Sie diesmal ein Auge zu. Solche Erinnerungen nimmt man doch sein Leben lang mit. Und obendrein haben wir derzeit die letzten Tage vor den Ferien.
0: Sehe ich genauso wie er. Und ich meine, die Argumente sprechen ja auch für sich. Und ich meine, wenn ein Wort über dem Wort der Eltern steht, dann ja wohl das vom Bundespräsidenten.

0: noch super heiß, die letzten Tage recht kühl und heute optimales Sommerwetter. Zumindest wenn du mich fragst. Right to 40 ist an. Lukas hier, moin. Da wird bei vielen auch wieder der Balkon gerockt, eine Runde grillen oder nackig in die Sonne brezeln. Die Frage ist halt nur...
1: Darf er das? Darf er das?
0: Ja, das habe ich mich auch schon oft gefragt. Ich meine, könnte ja irgendwer sehen, der sich dann irgendwie angegriffen fühlt. Aber trotzdem, ein allgemeines Verbot gibt's nicht. Ich habe nachgeschaut. Soll heißen, wenn du einen Balkon hast, kannst du den grundsätzlich erstmal so nutzen, wie du willst. Dazu solltest du halt immer nur das deutscheste aller Deutschwörter im Kopf behalten. Und zwar der Hausfrieden. Wird der erhalten, ist alles tutti. Also, Mucke vielleicht nicht so laut. Und bevor du irgendwas machst, wo du dir nicht so sicher bist, mal mit den Nachbarn drüber quatschen. Was du dagegen auf jeden Fall lassen solltest, ist alles, was in eine sexuelle Richtung geht. Kriegt das jemand mit und meldet es, kann es insgesamt bis zu 10.000 Ocken kosten. Und das muss ja nicht sein, ne? Vor allem

0: Schönen Donnerstagnachmittag, Reiter Fordi ist hier gleich mit einer unfassbaren Geschichte aus Thüringen. Es geht um Drillinge und es geht ums Abi.
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8: Mal Sonne, mal Wolken, Werte dazu bis zu 28 Grad. Sehr mild. Da ärgern sich viele, dass sie sich heute Morgen für die lange Hose entschieden haben. Ich nicht. Ha! Morgen bis zu 23 Grad, ansonsten ähnlich. Eine Minute nach 3:30. Wir gucken auf die Straßen. Blitzer bei uns zuerst. Wir haben zum Beispiel aktuell einen Blitzer, der steht im Saalfeld am Freibad Richtung Reschwitz, 30er-Zone. Dann A71 Richtung Schweinfurt zwischen Grevenroda, Oberhof. Unfall, die rechte Spur ist dicht. A73 Richtung Suhl zwischen Neustadt bei Coburg und Coburg. Gegenstände auf der Straße. Und B85 zwischen Bad Berka und dem Abzweig nach Gutendorf beidseitig gesperrt. Wenn noch was fehlen sollte, kostenlos anrufen oder WhatsApp schicken. Die Nummer für beides 0800, dann die 5, 99, 19, 99. Komm gut durch den Donnerstagnachmittag. Tame Impala und Jenna sind mit dabei. Hier ist Dracula.

0: Richtung Donnerstag Feierabend geht's, reicht vor dir es an. Eigentlich wollten sie heute auf dem Rudolstadt-Festival auftreten und dann kam der Song hier. Ja, und jetzt sind sie stattdessen in den USA, um das Ding noch weiter nach vorne zu bringen. Blumengarten. Wobei, dazu müssen wir ja sagen, krass im Hype ist das Teil ja schon. Mal schauen, was da jetzt noch so drin ist. Die Jungs von Kitschkrieg dazu bei uns im Interview. Ihr habt das Ganze ja produziert. Das muss doch auch ein krasses Gefühl sein, oder?
1: Super schön. Das, das halt einmal so anekdotisch von Freunden zu hören, aber dann auch zu sehen, wie Leute, die man gar nicht kennt, total was damit anfangen können. Und wir wussten ja auch, wie das Gefühl ist, ganz am Anfang, als der Song noch unser Song war, bevor er gehört ja jetzt nicht mehr uns, sondern der Welt, so wie sich das angefühlt hat. Also es ist schön.
0: Ja, glaube ich. Da sind wir auf jeden Fall gespannt, was da in Zukunft noch kommt. Bis dahin wird der Track schön weitergeführt.

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Einmal Sommerhit, immer Sommerhit. Ed Sheeran und Bad Habits hier bei Radio Top 40. Die letzten Tage vor den Sommerferien sind das. Und da haben drei Brüder aus Meiningen jetzt mit einer riesen Sensation gesorgt. Ich meine, ein Abi mit 1,0 abschließen. Das ist ja schon eine krasse Leistung. Und jetzt stell dir mal vor, nicht nur du packst das, sondern deine Geschwister auch. Die drei Brüder sind nämlich Drillinge. Crazy shit. Drei Geschwister. Dreimal Bestnote. 1,0. Mehr geht nicht. Klingt für mich aber auch nach einer krassen interfamiliären Konkurrenznummer. Klar, da hast du natürlich

Ich keinen Bock, dass sie deine Brüder, die gleichzeitig deine Klassenkameraden sind, den Rang ablaufen. Ja, und wie es für die Boys jetzt weitergeht, das wissen sie auch schon. Zwei wollen in die Medizin und der dritte, der kann sich sogar vorstellen, was mit Quantenphysik zu machen. Klar, was auch sonst mit 1,0.

0: Guetta, One Republic, I Don't Wanna Wait an deinem Donnerstagfeier an. 3 Top 40s an, Lukas hier, moin. Und noch mehr Top-Sommer-Vibes, Top-Music gibt's gleich.
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1: Weiter vor dir ist hier, wir gucken auf das Wetter und bei mir im Studio, da läuft schon wieder die Klimaanlage, weil es ist doch recht warm heute, bis zu 28 Grad. Dazu Sonne, Wolken im Wechsel und meist trocken. Alles, was für Thüringen heute Nachmittag wichtig ist, hörst du jetzt.
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0: Steil ansteigen. Tariflich vereinbarte Sonn- und Feiertagszuschläge bis zu einem Stundenlohn von 75 Euro werden steuerfrei gestellt. Und beim Bürokratieabbau sollen diverse Berichts- und Dokumentationspflichten wegfallen. Der Datenschutz wird auf europäisches Mindestmaß reduziert. Aber es gibt auch Einschnitte. Minijobs werden pauschal höher besteuert und die telefonische Krankschreibung fällt weg. Und ab dem ersten Tag muss ein Krankenschein vorgelegt werden. Internationale Ermittler sind gegen Missbrauchs-Online-Netzwerke vorgegangen. Die wurden von Männern betrieben. Sie haben Frauen, oft die eigenen Partnerinnen, betäubt, missbraucht und Aufnahmen davon ins Netz gestellt. Hier tauschten sich die Täter auch aus, beispielsweise über die Wirksamkeit verschiedener Drogen. 9 Länder beteiligten sich an der Aktion, die Leitung hatten deutsche und britische Behörden. 156 mutmaßliche Täter und Opfer seien identifiziert worden, sagt Europol. Ein 26-jähriger Autofahrer hat auf der Landstraße zwischen Suhl und Hirschbach gestern während der Fahrt ein Rad verloren. Er kam mit dem Wagen von der Straße ab und überschlug sich mehrfach. Der 26-Jährige wurde verletzt und kam mit einem Rettungswagen in ein Krankenhaus. Ein Drogentest war positiv, es wurde deshalb eine Blutprobe angeordnet.
1: Dankeschön, Jan. 4:01. Blitzer bei uns zuerst. Erfurt-Linderbach statt auswärts, Jena statt Rodaer Straße statt einwärts, Saalfeld am Freibad Richtung Reschwitz und Suhl-Friedberg Richtung Hirschbach. Dann haben wir noch die A71 Richtung Schweinfurt zwischen Erfurt-Bindersleben und dem Kreuz Erfurt. Gegenstände auf der linken Spur. A71 Richtung Schweinfurt zwischen Grevenroda und Oberhof. Ein Unfall, die rechte Spur ist dicht. A73 Richtung Suhl zwischen Neustadt bei Coburg und Coburg. Gegenstände. Und B85 zwischen Bad Berka und dem Abzweig nach Gutendorf in beiden Richtungen gesperrt. Wenn noch was fehlt, kostenlos anrufen oder WhatsApp schicken. Die Nummer für beides 0800 dann die 5 99 1999.
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1: Hallo. Es ist zwar noch nicht Wochenende, aber trotzdem heute schon einiges los. Was so in Thüringen geht, klären wir in der nächsten halben Stunde. Vorher gibt's den neuen von Tyler und Sarah Larsen nach Lush Life. Der nächste Banger. Hier ist

0: nicht mehr lange, dann ist Wochenende. Reithop 40 ist dabei, Lukas für dich am Start. Und Anfang August, da sehen wir uns dann am Saalburg Beach.
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wir noch mehr Top-Sommer-Vibes, Top-Music, spielen wir dir Gigi D'Agostino, Hollywood. Hi, Top 40 ist an, Lukas hier, moin. Da fühlt sich der Donnerstag für viele wie ein Freitag an. Viel los nämlich. Das Ruderstadt-Festival startet. Bis Sonntag ist da wieder krass viel los. Außerdem ab heute das Splash-Festival für alle Hip-Hop-Fans. Da ist auch er mit am Start. Morgen nämlich Young Pep aus Leipzig, 17 Jahre jung, darf da halb vier auftreten. Vor einer Weile hat er uns noch im Top 40 Studio besucht. Den ganzen Talk gibst du dir als Podcast nochmal über unsere Website oder auf Insta. Da haben wir mit ihm ein kleines Speed-Dating veranstaltet. Einfach mal reinklicken. Bis dahin gibt's den neuen von Olivia Rodrigo. Emotional wie immer. Hier ist Drop Dead. Schönen Donnerstag.

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11: Heute traut sich die Sonne wieder so ein bisschen mehr raus. Werte bis zu 28 Grad, dazu trocken. Morgen ist es dann auch wieder heiter bis wolkig trocken, nur ein bisschen kühler, bis zu 23 Grad. 3 Minuten nach 5, wir gucken auf die Straßen. Blitzer bei uns zuerst. Erfurt-Linderbach statt auswärts aus einem weißen Caddy. Jena statt Roder Straße stehen sie statt einwärts kurz nach der Autobahnabfahrt, Saalfeld am Freibad Richtung Reschwitz und Suhl-Friedberg Richtung Hirschbach. Ansonsten aufgepasst, A9 Richtung München zwischen Bad Lobenstein, Rudolfstein, Unfall auf der Standspur. A71 Richtung Schweinfurt zwischen Grevenroda und Oberhof gab es einen Unfall, die rechte Spur ist gesperrt. Und A73 Richtung Suhl zwischen Neustadt und Coburg, Gegenstände auf der Straße. Wenn noch was fehlt, kostenlos anrufen oder WhatsApp schicken. Die Nummer für beides 0800 dann die 5 99 19 99. Hab einen schönen Donnerstag, Feierabend. Radio Top 40 ist mit dabei. Jetzt mit Another 54 Ultra und Talk to You. Ich bin Lukas. Moin. Ich wünsch dir was.

Seite vor dir läuft an deinem Donnerstag-Feierabend. Lukas für dich am Start und der nächste Ohrwurm, der wird dir präsentiert von Felix Jähn. Allein der Beat hatte mich direkt beim ersten Hören. Da freut sich jede Musikbox. Und Felix, der ist gerade auch ganz happy. Auf Insta hat er ein Selfie von sich gepostet. Dazu der Text, Zitat: Jetzt bin ich fast 32, hab 2-3 Jahre Therapie hinter mir, werde geliebt, hab ein stabiles soziales Umfeld, fühle mich in meinem Sein authentischer denn je, bin im kreativen Flow, auf dem Peak meiner Gesundheit, blicke bereits auf eine erfolgreiche globale Karriere zurück und immer noch muss ich mir täglich sagen, du bist gut genug. Zitat Ende. Von uns nur das Beste. Fühl dich gedrückt, Felix. Bis dahin freuen wir uns über seinen neuen. Hier ist Siren.

Nach Hause geht's mit Reiter Fordy und Rihanna. Schön in die eigene Bude oder ins Hotel Mama. Denn genau das wird immer beliebter. Eine neue Statistik zeigt, jeder dritte Mann lebt mit 25 einfach noch bei den Eltern. Bei den Frauen ist es jede vierte. Kann ich auf eine Art verstehen. Also voller Kühlschrank, keine Miete und selber kochen, Wäsche waschen, fällt für viele dann auch weg. Entspannter geht's quasi nicht, aber ja, mir hat's mit 19 trotzdem gereicht. Also nix gegen Mutti und Vati, aber wenn ich Bock darauf habe, mich anmeckern zu lassen, nur weil ich gerade rumliege und nix tue, da kann ich auch auf Arbeit gehen.

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18: Sonne, aber auch Wolken in Thüringen. Es bleibt trocken bei Werten bis zu 28 Grad. Nachts dann auch trocken, 13 bis 9 Grad. Einstellige Werte also teilweise. Morgen dann bis zu 23 Grad, ansonsten wie heute. 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
20: Hi. Das große Reformpaket der schwarz-roten Koalition liegt auf dem Tisch. Insgesamt wurden 34 Punkte beschlossen. Bürgerinnen und Bürger mit kleinen und mittleren Einkommen sollen um 600 Euro pro Jahr steuerlich entlastet werden. Gegenfinanziert wird das durch eine Anhebung der sogenannten Reichensteuer. Jahreseinkommen ab 250.000 Euro müssen dann 45% Steuern zahlen. Wer mehr als 280.000 Euro im Jahr verdient, 47%.

Wegen des hohen Krankenstandes in den Unternehmen fällt die telefonische Krankschreibung weg. Ab dem ersten Tag muss ein Krankenschein vorgelegt werden. Google muss eine Rekordwettbewerbsstrafe von 4,1 Milliarden Euro an die EU zahlen. Der Europäische Gerichtshof hat das Urteil bestätigt. Das Unternehmen habe Herstellern von Android-Smartphones und Mobilfunkanbietern illegale Beschränkungen auferlegt, um so die Marktdominanz seiner Suchmaschine zu stärken. Es geht um vorinstallierte Apps auf Android.

0: darunter den Browser Chrome und die Google-Suchmaschine. Der DFB soll Bundestrainer Julian Nagelsmann einen Rücktritt nahegelegt haben, das berichtet die Bild. Demnach sei die Entscheidung in einer dreistündigen Sitzung der DFB-Spitze gefallen. Wie es heißt, habe sich Nagelsmann Bedenkzeit erbeten. Der Bundestrainer hat noch einen Vertrag bis zur EM 2028.
1: Dankeschön, Jan. Eine Minute nach fünf, Blitzer bei uns zuerst. Erfurt-Linderbach statt auswärts, Jena statt Roda, Straße stehen sie statt einwärts, kurz nach der Autobahnabfahrt, Saalfeld am Freibad Richtung Reichwitz und Suhl-Friedberg Richtung Hirschbach. Dann Vorsicht auf der A9 Richtung München zwischen Bad Lobenstein, Rudolfstein, Unfall auf der Standspur. A73 Richtung Suhl zwischen Neustadt und Coburg, Gegenstände und B85 zwischen Bad Berka und dem Abzweig nach Gutendorf in beiden Richtungen gesperrt. Und wenn du noch was hast, kostenlos anrufen oder WhatsApp schicken. Nummer für beides 0800, dann die 5, 99, 19, 99. Gute Fahrt.
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1: Heute zum Kinodonnerstag stelle ich dir gleich mal vor, welchen Film du da ab sofort sehen kannst. Ich habe das Ding schon gesehen. Richtig, richtig schön. Was fürs Herz. Vorher gibt's den aktuellen von Tampa City, Self-Aware.

0: Donnerstagnachmittag mit Radio Top 40. Lukas für dich am Start. Das Schöne diese Woche, endlich mal wieder Zeit für all das, was bei der Hitze so den Kürzeren gezogen hat. Kino zum Beispiel. Und welchen Film du ab heute siehst, sage ich dir jetzt.
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0: Heute mit einem Film, den ich vorher null auf dem Zettel hatte und dann froh war, ihn zufällig im Kino gesehen zu haben.
2: Schließ die Augen. Was ist das?
3: Ein C, Fis. E7B9. Fis, G, A, S, H, über das.
0: Nicky ist Klavierstimmer, obwohl er ein sehr sensibles Gehör hat, das schon dafür sorgt, dass ihm die leisesten Geräusche unfassbare Schmerzen bereiten. Bei einem normalen Arbeitsauftrag bekommt er es plötzlich mit einer Gangsterbande zu tun, für die er von da an sämtliche Safes knackt. Doch das geht nicht lange gut.
4: Vergiss es, ich bin raus.
5: Harry ist ein ganz besonderer Mensch. Und deine Freundin. Sie hat wunderschöne Hände.
0: Sind wir ehrlich, die Story ist sehr vorhersehbar und trotzdem hat mich dieser Film sowas von gecatcht. Liegt zum einen an den Figuren, die ich sofort ins Herz geschlossen habe. Viele funny Momente, aber auch traurige, bei denen hier und da mal ein Tränchen geflossen ist. Richtig, richtig schön. Und als es dann irgendwann vorbei war, fand ich's echt schade. Für mich einer von diesen Wohlfühlfilmen, die es mittlerweile leider nur noch sehr, sehr selten gibt. The Piano Tuner kriegst du ab sofort im Kino und bekommst von mir 4 von 5 möglichen Sternen.
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Weiter vor dir ist an zum hoffentlich vorletzten Feierabend der Woche. Lukas für dich am Start. Und was hilft am besten, wenn du gerade richtig doll gefrustet bist? Ein schönes Stück Schokolade. Bei mir zum Beispiel. Und wenn das gerade jemand nötig hat, dann ja wohl die deutsche Fußballnationalmannschaft. Seit gestern sind sie wieder in der Heimat. Und was haben Julian Nagelsmann und ein paar Spieler erstmal getan, nachdem sie gelandet sind? In den Snackshop gegangen und sich ein paar Süßigkeiten geholt. Jawohl, finde ich erstmal sehr sympathisch. Ich hätte es vermutlich genauso gemacht. Danach ging es dann raus, wo es heftig geschifft hat. Dementsprechend für einige der Spieler auch ein ordentlicher Run durch den Regen. Top-Kommentar dazu auf Insta. So einen Sprint hätte ich von den Jungs zur WM auch gerne mal.

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13: Wir haben Sonne, wir haben ein paar Wolken, es bleibt trocken bis zu 28 Grad. Also ein Fall für die kurze Hose und für die Sonnenbrille. Morgen wird es ein bisschen kühler zum Start ins Wochenende, bis zu 23 Grad. 1:56 Blitzer bei uns zuerst. Erfurt, Linderbach, Stadt auswärts. Jena, Stadt Rodaer Straße stehen sie, Stadt einwärts. Saalfeld am Freibad Richtung Reschwitz und Suhl-Friedberg Richtung Hirschbach. Dann A9 Richtung München zwischen Bad Lobenstein und Ruderstein gab es einen Unfall auf der Standspur. Dann B85 zwischen Bad Berka und dem Abzweig nach Gutendorf in beiden Richtungen gesperrt. Und A4 Richtung Dresden zwischen Weimar und Apolda kaputter LKW auch da auf der Standspur. Hast du noch was, dann kostenlos anrufen oder WhatsApp schicken. Die Nummer für beides ist die 0800, dann die 5 99 19 99. Gute Fahrt und schönen Donnerstag Feierabend. 3 Top 40 ist mit dabei.

0: Wochenende noch super heiß, die letzten Tage recht kühl und heute optimales Sommerwetter. Zumindest wenn du mich fragst. Bei Top 40 ist an. Lukas hier, moin. Da wird bei vielen auch wieder der Balkon gerockt. Eine Runde grillen oder nackig in die Sonne brezeln. Die Frage ist halt nur...
1: Darf er das? Darf er das?
0: Ja, das habe ich mich auch schon oft gefragt. Ich meine, könnte ja irgendwer sehen, der sich dann irgendwie angegriffen fühlt. Aber trotzdem, ein allgemeines Verbot gibt's nicht. Ich habe nachgeschaut. Soll heißen, wenn du einen Balkon hast, kannst du den grundsätzlich erstmal so nutzen, wie du willst. Dazu solltest du halt immer nur das deutscheste aller Deutschwörter im Kopf behalten. Und zwar der Hausfrieden. Wird der erhalten, ist alles tutti. Also, Mucke vielleicht nicht so laut. Und bevor du irgendwas machst, wo du dir nicht so sicher bist, mal mit den Nachbarn drüber quatschen. Was du dagegen auf jeden Fall lassen solltest, ist alles, was in eine sexuelle Richtung geht. Kriegt das jemand mit und meldet es, kann es insgesamt bis zu 10.000 Ocken kosten. Und das muss ja nicht sein, ne? Vor allem

0: Das mit Radio Top 40. Lukas für dich am Start und im August, da chillst du mit Scooter, Icky Mel, den Chainsmokers und ganz vielen anderen.
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13: Das Wetter zum Donnerstag, Feierabend. Sonne, Wolken, es bleibt aber trocken. Werte bis zu 28 Grad. Nachts halbieren sich die Werte, morgen dann bis zu 23 Grad. Auch da Sonne und Wolken. 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
14: Hi. Offenbar ist die Zeit von Julian Nagelsmann als Bundestrainer vorbei. Die Bild berichtet, der DFB habe ihm einen Rücktritt nahegelegt. Nagelsmann habe sich Bedenkzeit erbeten, hieß es. Dies sei in einer dreistündigen Sitzung mit der DFB-Spitze entschieden worden. Der Verband selbst hat sich dazu noch nicht geäußert. Wie die Frankfurter Rundschau berichtet, soll die Ablösung von Nagelsmann bereits beschlossene Sache und bis zum Wochenende durch sein. Internationale Ermittler sind gegen Missbrauchs-Online-Netzwerke vorgegangen. Die wurden von Männern betrieben. Sie haben Frauen, oft die eigenen Partnerinnen, betäubt, missbraucht und Aufnahmen davon ins Netz gestellt. Hier tauschten sich die Täter auch aus, beispielsweise über die Wirksamkeit verschiedener Drogen. 9 Länder beteiligten sich an der Aktion. Die Leitung hatten deutsche und britische Behörden. 156 mutmaßliche Täter und Opfer seien identifiziert worden, sagt Europol. Die Spitzen von Union und SPD haben sich auf ein großes Reformpaket geeinigt. Es soll Deutschland modernisieren und die Wirtschaft wieder in Schwung bringen. Der Grundfreibetrag und der Kinderfreibetrag werden angehoben. Tariflich vereinbarte Sonn- und Feiertagszuschläge bis zu einem Stundenlohn von 75 Euro werden steuerfrei gestellt. Beim Bürokratieabbau sollen diverse Berichts- und Dokumentationspflichten wegfallen. Aber es gibt auch Einschnitte. Minijobs werden pauschal höher besteuert und die telefonische Krankschreibung fällt weg. Ab dem ersten Tag muss ein Krankenschein vorgelegt werden.
13: Dankeschön. Wir gucken auf die Straßen. Blitzer bei uns zuerst. Jena, Winzerla, Bertolt-Brecht-Straße in beiden Richtungen. Erfurt, Linderbach, stadtauswärts. Saalfeld am Freibad Richtung Reschwitz und Suhl, Friedberg Richtung Hirschbach. Ansonsten Vorsicht. A4 Richtung Dresden zwischen Jena Zentrum, Stadtroda. Kaputtes Auto in der Baustelle. Dann haben wir die A73 Richtung Suhl zwischen Neustadt und Coburg. Vorsicht, Gegenstände. Und B85 zwischen Bad Berka und dem Abzweig nach Gutendorf in beiden Richtungen gesperrt. Und wenn noch was fehlt, kostenlos anrufen oder WhatsApp schicken. Nummer für beides 0800, dann die 5, 99, 19, 99.
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13: Schönen Feierabend und damit der genauso sommerlich weitergeht, wie der Tag eh schon die ganze Zeit ist, spiele ich dir den hier, Palm Monkey und Awazi. Lukas hier, gönn dir.

Malte vor dir läuft an deinem Donnerstag-Feierabend. Lukas für dich am Start und der nächste Ohrwurm, der wird dir präsentiert von Felix Jähn. Allein der Beat hatte mich direkt beim ersten Hören. Da freut sich jede Musikbox. Und Felix, der ist gerade auch ganz happy. Auf Insta hat er ein Selfie von sich gepostet. Dazu der Text, Zitat: Jetzt bin ich fast 32, hab 2-3 Jahre Therapie hinter mir, werde geliebt, hab ein stabiles soziales Umfeld, fühle mich in meinem Sein authentischer denn je, bin im kreativen Flow, auf dem Peak meiner Gesundheit, blicke bereits auf eine erfolgreiche globale Karriere zurück und immer noch muss ich mir täglich sagen, du bist gut genug. Zitat Ende. Von uns nur das Beste. Fühl dich gedrückt, Felix. Bis dahin freuen wir uns über seinen neuen. Hier ist Siren.

0: Sommerliches Ding von Unite Us, Samba, hier bei Radio Top 40. Schönen Donnerstag, Feierabend. Lukas für dich am Start. Und warum ganz Österreich heute Abend länger aufbleiben darf, das klären wir hier gleich in der nächsten halben Stunde.
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0: Schönen Donnerstagnachmittag. Heute vor dir am Start. Lukas hier, grüß dich. Ey, und wie gut hat sich das immer als Kind angefühlt, wenn du mal länger wach sein durftest als sonst, weil du zum Beispiel auf irgendeinem Fest warst. So ein Mix aus super aufregend und gleichzeitig ein bisschen verboten. Ja, und vielen Kindern aus Österreich dürfte es heute genauso gehen. 21 Uhr, da trifft die Nationalelf im WM-16-Finale auf Spanien. Und dazu hat Österreichs Bundespräsident Alexander Van der Bellen jetzt diese Bitte rausgehauen.
1: Im Namen Ihrer Kinder. Lassen Sie sie heute ein wenig länger aufbleiben. Ja, bis spät in die Nacht hinein Fernsehen ist nicht gut, ich weiß das. Aber drücken Sie diesmal ein Auge zu. Solche Erinnerungen nimmt man doch sein Leben lang mit. Und obendrein haben wir derzeit die letzten Tage vor den Ferien.
0: Sehe ich genauso wie er. Und ich meine, die Argumente sprechen ja auch für sich. Und ich meine, wenn ein Wort über dem Wort der Eltern steht, dann ja wohl das vom Bundespräsidenten.

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